0: rund 6 Millionen Besucher erwartet. Nach der gefährlichen Überfüllung im vergangenen Jahr wurde das Sicherheitskonzept verschärft. KI-gestützte Kameras sollen jetzt große Menschenansammlungen frühzeitig erkennen. Verteidigungsminister Pistorius hat in Texas den ersten neuen F-35-Kampfjet für die Bundeswehr entgegengenommen. Er hat das in den USA gebaute Flugzeug als Zeichen der transatlantischen Partnerschaft bezeichnet. Die ersten 8 Maschinen bleiben erstmal in den Vereinigten Staaten, um deutsche Soldaten daran auszubilden. Ab dem kommenden Jahr sollen die Jets dann in Deutschland stationiert werden. Der FC Bayern hat seine Fans am Vorabend des Wiesnauftakts schon mal in Bierzeltstimmung gebracht. Die Münchner schenkten in ihren kunterbunten Wiesentrikots dem 1. FC Union Berlin beim 7:0 kräftig ein. Zumindest für eine Nacht rückte der deutsche Rekordmeister durch den dominanten Heimsieg an die Tabellenspitze vor.
1: Und jetzt unsere Frankenreporter mit dem Wichtigsten aus der Metropolregion.
2: Mit Chris Wahle. Südlich des Plärrers zieht die Stadt Nürnberg die Reißleine. Dort soll es künftig keine neuen Spielhallen und Wettbüros mehr geben. Der Stadtplanungsausschuss hat dafür den Bebauungsplan Plärrer Süd beschlossen. Hintergrund ist die wachsende Zahl solcher Betriebe in den vergangenen Jahren. Die Stadt will stattdessen die bunte Mischung im Viertel sichern. Mit Wohnen, Läden, Gastronomie, sozialen Einrichtungen und Dienstleistungen. Bestehende Spielhallen und Wettbüros dürfen bleiben. Für sie gilt Bestandsschutz. Erweiterungen sollen aber nicht mehr möglich sein.
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0: A name.
1: Ja, wo sind wir denn?
2: Kamerariusstraße, Nürnberg.
0: Joachim Camerarius der Ältere lebte im 16. Jahrhundert und ist der Namenspatron dieser Straße im Stadtteil Gostenhof. Erasmus von Rotterdam, Philipp Melanchthon und Albrecht Dürer waren enge Freunde. Er leitete als Direktor die Hohe Schule zu Nürnberg und war Abgesandter der Stadt Nürnberg bei der Abfassung der Augsburger Konfession im Jahr 1530. Sein humanistisches Bildungsideal war vielen Nürnbergern suspekt, weshalb Camerarius den Ruf der Tübinger Universität im Jahr 1535 annahm, um dort zu lehren und seiner Heimat den Rücken kehrte.

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1: Meine Männer sind bereit und mehr als gerüstet für den großen Kampf. Sie müssen sie nur an die Strände bringen, irgendwie, egal wie.
2: Die Strände sind die in der Normandie während des Zweiten Weltkriegs. Denn in Pressure geht es um die Invasion der Alliierten am D-Day. Und dafür braucht Oberbefehl

0: Aber General Dwight D. Eisenhower von dem britischen Meteorologen Stack einen Wetterbericht.
1: Der Ausgang des Krieges hängt davon ab. Alle Puzzleteile liegen auf dem Tisch. Es bleibt nur eine Unwägbarkeit. Ich brauche eine Vorhersage.
2: Ich habe nur die Sorge, dass das, was Sie verlangen, wissenschaftlich unmöglich ist. Wir sind hier in Nordeuropa, Sir. Alles über 24 Stunden gilt als Langzeitprognose im meteorologischen Sinn.
0: Im Gegensatz zu seinem amerikanischen Kollegen Crick ist Stack der Meinung, dass das Wetter am geplanten D-Day zu schlecht für die Invasion sein wird.
2: Versammeln Sie so viele Panzer und Soldaten und Schiffe, wie Sie wollen. Aber wenn Sie wirklich morgen landen, dann werden Sie weggespült werden. Weil diese Stürme, von denen ich fortwährend spreche, real sind. Und der Jetstream, der die Stürme auf die Küste der Normandie zutreibt, ist real. Und der Zaun der Natur ist real.
0: Sowas will General Eisenhower gar nicht hören und es kommt zum Streit. Stack bittet Eisenhowers Assistentin Summersby um ihren Rat.
3: Lassen Sie es über sich ergehen. Er wird sich nicht mal erinnern, was er gesagt hat.
2: So verfahren Sie mit ihm?
3: Ach, er ist doch harmlos. Während der Luftschläge war ich Fahrerin der Ambulanz.
2: Von einer Ambulanzfahrerin zur rechten Hand des Oberkommandierenden.
3: Chauffeurin, Sekretärin, rechte Hand, Krankenschwester, alles eigentlich.
0: Ein klassischer Kriegsfilm ist Pressure nicht. Eher ein Kammerspiel, aber ein wirklich sehenswertes. Stefan Grundler, Redaktion Gong 97.1.

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1: Ich bin Hendrik Daum. Die USA, Dänemark und Grönland haben im Streit um die Arktisinsel überraschend eine Grundsatzeinigung erzielt. In New York soll kommende Woche ein Abkommen unterschrieben werden, das die Sicherheitszusammenarbeit in der Arktis und im Nordatlantik stärkt. US-Präsident Trump spricht von weitreichenden Befugnissen der USA für den Schutz Grönlands, während Dänemark die Souveränität Grönlands ausdrücklich bestätigt sieht.

0: Grönland ist weitgehend autonom, gehört aber zum dänischen Königreich. Autofahrer und vor allem Pendler können aufatmen. Die Bundesregierung einigt sich auf Entlastungen bei den hohen Spritpreisen. Das Maßnahmenpaket umfasst erneut einen Tankrabatt sowie einen Spritpreisdeckel. Ronny Thorau hat die Einzelheiten.
1: Den Tankrabatt kennen Autofahrer schon. Im Sommer war er für 2 Monate in Kraft, senkte die Steuern auf Benzin und Diesel um rund 17 Cent. Wobei nicht alles davon bei den Tankenden ankam. Ein Spritpreisdeckel ist neu für Deutschland. Es gibt ihn aber zum Beispiel in Belgien und Luxemburg. Dabei legt der Staat einen Höchstpreis für Sprit fest, unter anderem anhand von Ölpreis, Transportkosten und festgelegter Marge für die Händler.
0: In München beginnt heute das 191. Oktoberfest. Um Punkt 12 Uhr eröffnet zum ersten Mal der neue Oberbürgermeister Dominik Krause die Wiesen mit dem traditionellen O-Zapft-Is. Bis zum 4. Oktober werden rund 6 Millionen Besucher erwartet. Nach der gefährlichen Überfüllung im vergangenen Jahr wurde das Sicherheitskonzept verschärft. KI-gestützte Kameras sollen jetzt große Menschenansammlungen frühzeitig erkennen. Verteidigungsminister Pistorius hat in Texas den ersten neuen F-35-Kampfjet für die Bundeswehr entgegengenommen. Er hat das in den USA gebaute Flugzeug als Zeichen der transatlantischen Partnerschaft bezeichnet. Die ersten 8 Maschinen bleiben erstmal in den Vereinigten Staaten, um deutsche Soldaten daran auszubilden. Ab dem kommenden Jahr sollen die Jets dann in Deutschland stationiert werden. Der FC Bayern hat seine Fans am Vorabend des Wiesenauftakts schon mal in Bierzeltstimmung gebracht. Die Münchner schenkten in ihren kunterbunten Wiesentrikots dem 1. FC Union Berlin beim 7:0 kräftig ein. Zumindest für eine Nacht rückte der deutsche Rekordmeister durch den dominanten Heimsieg an die Tabellenspitze vor.
2: Und jetzt unsere Frankenreporter mit dem Wichtigsten aus der Metropolregion.
3: Mit Chris Wahle. Noch hört man dort eher die Kreissäge als eine Arie. Doch Nürnbergs neues Opernhaus an der Kongresshalle wächst sichtbar in die Höhe. Der Bühnenturm ist fast fertig, im Inneren sind Probebühne, Orchestergraben und Zuschauersaal schon klar zu erkennen. Nach Angaben der Bauleute läuft alles im Zeitplan. Erste Tests der Technik sind für den kommenden Mai geplant. Auffällig wird auch die Außenhülle. Die Fassade soll später von Kletterpflanzen überwachsen sein. So verbindet der Neubau moderne Kultur mit der schwierigen Geschichte des ehemaligen NS-Geländes. Zur Spielzeit 2028/29 soll alles fertig sein. Dann soll auch das Staatstheater vom sanierungsbedürftigen Opernhaus an den Dutzendteich ziehen.
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1: Ich bin Hendrik Daum. Angesichts der hohen Spritpreise hat sich die Bundesregierung jetzt auf Entlastungen für Autofahrer geeinigt. Zunächst soll es wieder einen Tankrabatt geben. Das heißt konkret, die Steuern pro Liter Benzin und Diesel werden um 17 Cent gesenkt, und zwar vom 1. Oktober bis Ende Dezember. Die Kosten dafür in Höhe von etwa 2,5 Milliarden Euro werden sich Bund und Länder teilen. Außerdem soll spätestens zum Jahreswechsel dann ein Spritpreisdeckel kommen, also eine Obergrenze für Preise von Benzin und Diesel. Diese Preisobergrenze soll sich an der Entwicklung des Ölpreises orientieren. In München beginnt heute das 191. Oktoberfest. Um Punkt 12 Uhr eröffnet zum ersten Mal der neue Oberbürgermeister Dominik Krause die Wiesen mit dem traditionellen O-Zapft-Is. Bis zum 4. Oktober werden rund 6 Millionen Besucher erwartet. Nach der gefährlichen Überfüllung im vergangenen Jahr wurde das Sicherheitskonzept verschärft. KI-gestützte Kameras sollen jetzt große Menschenansammlungen frühzeitig erkennen.

0: Seit Monaten erhebt US-Präsident Trump ja Ansprüche auf die Arktisinsel Grönland und drohte sogar mit der Übernahme der Insel. Jetzt verkündeten die USA, Dänemark und Grönland überraschend einen Durchbruch in dem Streit und kündigen an, bereits in der kommenden Woche ein Abkommen zu unterzeichnen. Aus Washington, Tina Eck.
1: Trump hatte etwas voreilig von einem schon besiegelten Abkommen geschrieben. Die USA könnten fortan tun, was immer nötig sei, um Grönland zu verteidigen, postete Trump. Man habe dauerhafte Kontrolle über die Sicherheit und alle anderen Belange in Grönland. Die dänische Regierung teilte mit, die Vereinbarung respektiert die Souveränität des dänischen Königreichs und die Selbstbestimmung der Grönländer.
0: Einen Tag vor den Landtagswahlen in Mecklenburg-Vorpommern und Berlin ist noch offen, wer jeweils stärkste Kraft werden könnte. In Mecklenburg-Vorpommern kommt die SPD laut der letzten Umfrage auf 37%, die AfD liegt nur einen Punkt dahinter. In Berlin führt die Linke mit 22% knapp vor der CDU. Die Ergebnisse könnten auch Bundeskanzler Merz weiter unter Druck setzen. Der FC Bayern hat seine Fans am Vorabend des Wiesnauftakts in der heimischen Arena schon mal in Bierzeltstimmung gebracht. Die Münchner schenkten in ihren kunterbunten Wiesentrikots Union Berlin beim 7:0 kräftig ein.
2: Und jetzt unsere Frankenreporter mit dem Wichtigsten aus der Metropolregion.
3: Mit Chris Wahle. Diese Berufung ist eine historische Premiere. Nürnbergs Stürmertalent Mohamed Soma ist jetzt Teil der italienischen Nationalmannschaft. Wie unter anderem Sky Italia berichtet, hat Italiens Nationaltrainer Mancini den 22-jährigen Clubspieler heute in den Kader für die anstehenden Spiele in der Nations League berufen. Soma gelingt damit Historisches, denn noch nie wurde ein Profi aus der zweiten Fußball-Bundesliga in den Kader der Squadra Azzurra geholt. Soma war zuletzt mit 5 Treffern maßgeblich am hervorragenden Saisonstart des Clubs beteiligt. Der 1. FC Nürnberg steht nach 5 Spieltagen mit 13 Punkten auf Rang 2 der Tabelle.
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0: 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Heute Hänsel und Gretel.
1: Tief im Nürnberger Reichswald irren Hänsel und Gretel durchs Unterholz.
2: Hast jetzt du doll die wieder die Karten verlieren, mein Mensch. Jetzt latsch mal der Blade in dem Wald umeinander. Ey, was tust denn du? Du machst ja Mutsauerei. Hänsel, schau mal hier, die ganzen Preise am Boden.
3: Das ist aber eine furchtbar trocken, Spratuschmeckler. Ja, geht zu, das bringe ich überhaupt schon in den Nunder. Einen Senf am Sarkan drauf gemacht. Ja, na, warte mal, da vorne ist ein Heißler. Ich gehe mal hier und frage nach dem Seidler Bier.
4: Kuni, servusle, kennst du mal Seidler Bier aus, du? Ich zahl's er.
5: Yes, allmählich, dir Gott, na, was haben denn Sie für einen Haufen Watzen im Gesicht? Das ist ja direkt greislich. Ja, nicht sicher ist erst. Warum haben denn Sie ein Heißler aus Lebkuchen gebaut, hä?
6: Weil's besser schmeckt als Backstar. Und jetzt hält das Maul. Mockst du zur Seidler? Bei mir steht der Kasten im Ofen drinnen. Musst bis ganz hinten einklettern, ne?
5: Jetzt muss ich schon mal nachfragen, haben Sie ein wenig zu nah an der Hauswand geschaukelt? Ein Bier gehört doch nicht in den Ofen rein. Aber von mir raus, ich habe einen Saubrand. Komm, ein warmes Bier ist immer noch kälter als ganz einklettern rein.
7: Allmächt, das ist aber engs Klump, was Sie da beieinander haben. Da kommst du fast nicht rein, ey.
6: Na, wieder ein Trottel gefunden.
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1: Ich bin Hendrik Daum. Angesichts der hohen Spritpreise hat sich die Bundesregierung jetzt auf Entlastungen für Autofahrer geeinigt. Zunächst soll es wieder einen Tankrabatt geben. Das heißt konkret, die Steuern pro Liter Benzin und Diesel werden um 17 Cent gesenkt, und zwar vom 1. Oktober bis Ende Dezember. Die Kosten dafür in Höhe von etwa 2,5 Milliarden Euro werden sich Bund und Länder teilen. Außerdem soll spätestens zum Jahreswechsel dann ein Spritpreisdeckel kommen, also eine Obergrenze für Preise von Benzin und Diesel. Diese Preisobergrenze soll sich an der Entwicklung des Ölpreises orientieren. In München beginnt heute das 191. Oktoberfest. Um Punkt 12 Uhr eröffnet zum ersten Mal der neue Oberbürgermeister Dominik Krause die Wiesen mit dem traditionellen O-Zapft-Is. Bis zum 4. Oktober werden rund 6 Millionen Besucher erwartet. Nach der gefährlichen Überfüllung im vergangenen Jahr wurde das Sicherheitskonzept verschärft. KI-gestützte Kameras sollen jetzt große Menschenansammlungen frühzeitig erkennen. Seit Monaten erhebt US-Präsident Trump ja Ansprüche auf die Arktisinsel Grönland und drohte sogar mit der Übernahme der Insel. Jetzt verkündeten die USA, Dänemark und Grönland überraschend einen Durchbruch in dem Streit und kündigen an, bereits in der kommenden Woche ein Abkommen zu unterzeichnen. Aus Washington, Tina Eck.
2: Trump hatte etwas voreilig von einem schon besiegelten Abkommen geschrieben. Die USA könnten fortan tun, was immer nötig sei, um Grönland zu verteidigen, postete Trump. Man habe dauerhafte Kontrolle über die Sicherheit und alle anderen Belange in Grönland. Die dänische Regierung teilte mit, die Vereinbarung respektiert die Souveränität des dänischen Königreichs und die Selbstbestimmung der Grönländer.
1: Einen Tag vor den Landtagswahlen in Mecklenburg-Vorpommern und Berlin ist noch offen, wer jeweils stärkste Kraft werden könnte. In Mecklenburg-Vorpommern kommt die SPD laut der letzten Umfrage auf 37%, die AfD liegt nur einen Punkt dahinter. In Berlin führt die Linke mit 22% knapp vor der CDU. Die Ergebnisse könnten auch Bundeskanzler Merz weiter unter Druck setzen. Der FC Bayern hat seine Fans am Vorabend des Wiesnauftakts in der heimischen Arena schon mal in Bierzeltstimmung gebracht. Die Münchner schenkten in ihren kunterbunten Wiesentrikots Union Berlin beim 7:0 kräftig ein.
0: Und jetzt unsere Frankenreporter mit dem Wichtigsten aus der Metropolregion.
3: Mit Chris Wahle. Südlich des Plärrers zieht die Stadt Nürnberg die Reißleine. Dort soll es künftig keine neuen Spielhallen und Wettbüros mehr geben. Der Stadtplanungsausschuss hat dafür den Bebauungsplan Plärrer Süd beschlossen. Hintergrund ist die wachsende Zahl solcher Betriebe in den vergangenen Jahren. Die Stadt will stattdessen die bunte Mischung im Viertel sichern. Mit Wohnen, Läden, Gastronomie, sozialen Einrichtungen und Dienstleistungen. Bestehende Spielhallen und Wettbüros dürfen bleiben. Für sie gilt Bestandsschutz. Erweiterungen sollen aber nicht mehr möglich sein.
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1: Rock'n'Roll-Tragödien und jede Menge große Hits. Das trifft, glaube ich, perfekt zu auf die Geschichte von Def Leppard. Die bekommen jetzt ihren ersten offiziellen Dokumentarfilm in Spielfilmlänge. Long Live Def Leppard heißt der Streifen, soll Anfang 2027 in die Kinos kommen. Der Film erzählt logischerweise die Geschichte der Band von den Anfängen im britischen Sheffield über den weltweiten Durchbruch mit Alben wie Pyromania oder Hysteria bis natürlich auch zu schweren Schicksalsschlägen, die wir alle kennen. Mit dabei bisher unveröffentlichtes Filmmaterial und exklusive Einblicke in die Band und hinter die Kulissen. Regie hat Jeff Feuerzeug geführt, der Def Leppard ja 1981 schon als Vorgruppe von Ozzy Osbourne gesehen hat, also ist ein Fan der ersten Stunde und der verspricht, das wird keine typische Sex, Drugs and Rock'n'Roll Story, sondern eine persönliche und humorvolle Geschichte über eine Band, die bis heute weltweit die Arenen füllt. Also sind wir gespannt, Anfang 2027 dann Long Live Def Leppard in den Kinos.
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1: Ich bin Hendrik Daum. Alle Blicke richten sich heute nach München, denn das größte Volksfest der Welt beginnt. Das 191. Oktoberfest um Punkt 12 Uhr eröffnet zum ersten Mal der neue grüne Oberbürgermeister Dominik Krause die Wiesen mit dem traditionellen O-Zapft. Ist sein Ziel heute 2 bis 3 Schläge, aber Krause bleibt entspannt.
2: Da habe ich schon häufig genug gesehen, dass es keinen Druck mehr sozusagen zusätzlich gibt. Ganz im Gegenteil, ich freue mich drauf, dass die Wiesn losgeht und ich freue mich auch, dass es mit einem gemeinsamen Statement wieder von Freistaat und Stadt dann ist und ich dem Ministerpräsidenten die erste Masse übergeben darf.
1: Bis zum 4. Oktober werden rund 6 Millionen Besucher aus aller Welt erwartet. Der Tankrabatt kommt zurück. Bund und Länder haben sich darauf geeinigt, Autofahrer wegen der hohen Spritpreise erneut mit diesem Rabatt zu entlasten. Er soll von Anfang Oktober bis zum Jahresende gelten. Außerdem ist ab Januar auch ein Spritpreisdeckel geplant. Diana Kramer berichtet.
3: Wie schon im Mai und Juni könnte die Entlastung für Autofahrer bei 17 Cent je Liter Kraftstoff liegen, wenn die Steuersenkung auch voll weitergegeben wird. Die Kosten von insgesamt 2,5 Milliarden Euro sollen zwischen Bund und Ländern 50-50 aufgeteilt werden. Beim Spritpreisdeckel, der dann spätestens zu Beginn des nächsten Jahres kommen soll, legt der Staat eine Obergrenze für den maximal zulässigen Verkaufspreis von Benzin und Diesel fest.
1: Wegen der Gefahren von künstlicher Intelligenz will der US-Bundesstaat Kalifornien eine Art Notschalter prüfen. Es geht um einen Kill-Switch, also einen Mechanismus, der ein KI-System bei Gefahr stoppt. Zuletzt waren mehrere von ihnen selbstständig in fremde Systeme eingedrungen. Daher gibt es die Sorge, dass KI künftig nicht mehr beherrscht werden kann. Viele große KI-Unternehmen sind in Kalifornien angesiedelt. Der FC Bayern hat seine Fans am Vorabend des Wiesnauftakts in der heimischen Arena schon mal in Bierzeltstimmung gebracht. Die Münchner schenkten in ihren kunterbunten Wiesentrikots Union Berlin beim 7:0 kräftig ein.
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4: Mit Chris Wahle. Noch hört man dort eher die Kreissäge als eine Arie, doch Nürnbergs neues Opernhaus an der Kongresshalle wächst sichtbar in die Höhe. Der Bühnenturm ist fast fertig, im Inneren sind Probebühne, Orchestergraben und Zuschauersaal schon klar zu erkennen. Nach Angaben der Bauleute läuft alles im Zeitplan. Erste Tests der Technik sind für den kommenden Mai geplant. Auffällig wird auch die Außenhülle. Die Fassade soll später von Kletterpflanzen überwachsen sein. So verbindet der Neubau moderne Kultur mit der schwierigen Geschichte des ehemaligen NS-Geländes. Zur Spielzeit 2028/29 soll alles fertig sein. Dann soll auch das Staatstheater vom sanierungsbedürftigen Opernhaus an den Dutzendteich ziehen.
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0: a name.
1: Ja, wo sind wir denn?
2: Erhard-Segitz-Straße, Fürth.
0: Die Erhard-Segitz-Straße liegt in der Fürther Südstadt und ist benannt nach dem Fürther Bronzefabrikanten Erhard Segitz. 1845 wurde er zum Gemeindebevollmächtigten ernannt. Außerdem war er in den Jahren 1851 und 57 im Magistrat. Zudem war er Vorstand des Getreidevereins der Stadt Fürth und arbeitete später als Privatier. Er stiftete 1902 die Straße, die ursprünglich nur Segitzstraße hieß. 1925 wurde diese dann in Erhard-Segitz-Straße umbenannt.

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1: 1955 will der ehemalige Boxer und Lehrer Karl Adam in Adams 8 wieder als Trainer arbeiten. Als Sportart wählt er ohne jegliche Erfahrung das Rudern. Damit stößt er auf dem Deutschen Rudertag in Kiel auf Verwunderung.
2: Wie kommt ausgerechnet ein Boxer zum Rudersport?
3: Wo man herkommt, ist belanglos. Wichtig ist, wo man hin will.
4: Wo wollen Sie denn hin?
3: Naja, da, wo jeder hier hin will. Zu den Olympischen Spielen herum. Ich will mal eine These aufstellen. Ob man den Kleinboden trainiert oder im Achter, macht überhaupt keinen Unterschied. Die Bewegung bleibt die gleiche.
5: Wären Sie bereit, diese These auf die Probe zu stellen?
1: Ja, ist er. Und so bekommt Adam die Chance, ein Team für den Achter zu trainieren. Er

0: ist die Königsdisziplin im Rudersport und Adam bereitet seine Ruderer gewissenhaft darauf vor.
1: Unser Ziel ist Gleichmäßigkeit. Jeden Sektor in der gleichen Geschwindigkeit zu rudern. Denn jede Tempoverschärfung, jeder Zwischenspurt verliert Zeit. Und warum? Die Tempoverschärfung erhöht den Widerstand im Wasser. Und zwar zum Quadrat. Das ist reine Physik.
2: Kein Endspurt.
1: Nein, das erzeugt nur Reibung. Und ihr verliert dann eure Energie an die Reibung.
0: Karl Adam wird von Oliver Masucci gespielt. Für ihn waren die Dreharbeiten mit den Booten etwas Besonderes. Denn auf dem Wasser ist es bekanntlich unruhig.
3: Wind ist das Erste. Und diese Kamera muss sich ausrichten auf das Ruderboot. Jetzt reagieren beide Boote auf Wind. Das Kameraboot ist größer, also hat es eine größere Fläche, Angriffsfläche für den Wind, dreht sich ständig weg. Das heißt, es ist ein aufwendiger Dreh.
0: Und er hat sich gelohnt. Denn Adams 8 bietet tolle Bilder und basiert zudem auf einer wahren Geschichte. Der echte Karl Adam gewann mit dem 8er nicht nur die Europameisterschaft, sondern in Rom 1960 sensationell auch olympisches Gold. Stefan Grundler, Redaktion Gong 97.1.

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1: Ich bin Hendrik Daum. Alle Blicke richten sich heute nach München, denn das größte Volksfest der Welt beginnt. Das 191. Oktoberfest um Punkt 12 Uhr eröffnet zum ersten Mal der neue grüne Oberbürgermeister Dominik Krause. Die Wiesen mit dem traditionellen O-Zapft ist sein Ziel heute. 2 bis 3 Schläge, aber Krause bleibt entspannt.
2: Da habe ich schon häufig genug gesehen, dass es keinen Druck mehr sozusagen zusätzlich gibt. Ganz im Gegenteil, ich freue mich drauf, dass die Wiesn losgeht und ich freue mich auch, dass es mit einem gemeinsamen Statement wieder von Freistaat und Stadt dann ist und ich dem Ministerpräsidenten die erste Masse übergeben darf.
1: Bis zum 4. Oktober werden rund 6 Millionen Besucher aus aller Welt erwartet. Der Tankrabatt kommt zurück. Bund und Länder haben sich darauf geeinigt, Autofahrer wegen der hohen Spritpreise erneut mit diesem Rabatt zu entlasten. Er soll von Anfang Oktober bis zum Jahresende gelten. Außerdem ist ab Januar auch ein Spritpreisdeckel geplant. Diana Kramer berichtet.
3: Wie schon im Mai und Juni könnte die Entlastung für Autofahrer bei 17 Cent je Liter Kraftstoff liegen, wenn die Steuersenkung auch voll weitergegeben wird. Die Kosten von insgesamt 2,5 Milliarden Euro sollen zwischen Bund und Ländern 50-50 aufgeteilt werden. Beim Spritpreisdeckel, der dann spätestens zu Beginn des nächsten Jahres kommen soll, legt der Staat eine Obergrenze für den maximal zulässigen Verkaufspreis von Benzin und Diesel fest.
1: Wegen der Gefahren von künstlicher Intelligenz will der US-Bundesstaat Kalifornien eine Art Notschalter prüfen. Es geht um einen Kill-Switch, also einen Mechanismus, der ein KI-System bei Gefahr stoppt. Zuletzt waren mehrere von ihnen selbstständig in fremde Systeme eingedrungen. Daher gibt es die Sorge, dass KI künftig nicht mehr beherrscht werden kann. Viele große KI-Unternehmen sind in Kalifornien angesiedelt. Der FC Bayern hat seine Fans am Vorabend des Wiesnauftakts in der heimischen Arena schon mal in Bierzeltstimmung gebracht. Die Münchner schenkten in ihren kunterbunten Wiesentrikots Union Berlin beim 7:0 kräftig ein.
0: Und jetzt unsere Frankenreporter mit dem Wichtigsten aus der Metropolregion.
4: Mit Chris Wahle. Diese Berufung ist eine historische Premiere. Nürnbergs Stürmertalent Mohamed Soma ist jetzt Teil der italienischen Nationalmannschaft. Wie unter anderem Sky Italia berichtet, hat Italiens Nationaltrainer Mancini den 22-jährigen Clubspieler heute in den Kader für die anstehenden Spiele in der Nations League berufen. Soma gelingt damit Historisches, denn noch nie wurde ein Profi aus der zweiten Fußball-Bundesliga in den Kader der Squadra Azzurra geholt. Soma war zuletzt mit 5 Treffern maßgeblich am hervorragenden Saisonstart des Clubs beteiligt. Der 1. FC Nürnberg steht nach 5 Spieltagen mit 13 Punkten auf Rang 2 der Tabelle.
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2: 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So sanft, als hauche sie nur ein sehnsuchtsvolles Seufzen in die Nacht.
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1: Ich bin Hendrik Daum. Einen schönen guten Morgen. In München beginnt heute das 191. Oktoberfest. Um Punkt 12 Uhr öffnet zum ersten Mal der neue Oberbürgermeister Dominik Krause die Wiesen mit dem traditionellen U-Zapft. Bis zum 4. Oktober werden rund 6 Millionen Besucher erwartet. Aus München Joshua Heise.
2: Die heißeste Frage, die wir uns stellen, ist natürlich, wie viele Schläge wird Oberbürgermeister Dominik Krause beim traditionellen Anstich

0: im Schottenhammelfestzelt brauchen. Er hat jedenfalls fleißig geübt.
1: Bisher waren es immer zwei, aber ich will die Latte jetzt nicht zu hoch legen. Also 2 bis 3 ist das Ziel.
0: Neben einigen neuen Fahrgeschäften hat die Stadt auch ihr Sicherheitskonzept aktualisiert. Mehr Kameras und KI-Hitzekarten sollen helfen, um eine kurzzeitige Schließung des Festgeländes wie letztes Jahr zu vermeiden.
2: Angesichts der hohen Spritpreise hat sich die Bundesregierung jetzt auf Entlastungen für Autofahrer geeinigt. Zunächst soll es wieder einen Tankrabatt geben. Das heißt konkret, die Steuern pro Liter Benzin und Diesel werden um 17 Cent gesenkt, und zwar vom 1. Oktober bis Ende Dezember. Die Kosten dafür in Höhe von etwa 2,5 Milliarden Euro werden sich Bund und Länder teilen. Außerdem soll spätestens zum Jahreswechsel dann ein Spritpreisdeckel kommen, also eine Obergrenze für Preise von Benzin und Diesel. Diese Preisobergrenze soll sich an der Entwicklung des Ölpreises orientieren. Seit Monaten erhebt US-Präsident Trump ja Ansprüche auf die Arktisinsel Grönland und drohte sogar mit der Übernahme der Insel. Jetzt verkündeten die USA, Dänemark und Grönland überraschend einen Durchbruch in dem Streit und kündigen an, bereits in der kommenden Woche ein Abkommen zu unterzeichnen. Aus Washington, Tina Eck.
3: Trump hatte etwas voreilig von einem schon besiegelten Abkommen geschrieben. Die USA könnten fortan tun, was immer nötig sei, um Grönland zu verteidigen, postete Trump. Man habe dauerhafte Kontrolle über die Sicherheit und alle anderen Belange in Grönland. Die dänische Regierung teilte mit, die Vereinbarung respektiert die Souveränität des dänischen Königreichs und die Selbstbestimmung der Grönländer.
2: Einen Tag vor den Landtagswahlen in Mecklenburg-Vorpommern und Berlin ist noch offen, wer jeweils stärkste Kraft werden könnte. In Mecklenburg-Vorpommern kommt die SPD laut der letzten Umfrage auf 37%, die AfD liegt nur einen Punkt dahinter. In Berlin führt die Linke mit 22% knapp vor der CDU. Die Ergebnisse könnten auch Bundeskanzler Merz weiter unter Druck setzen. Der FC Bayern hat seine Fans am Vorabend des Wiesenauftakts schon mal in Bierzeltstimmung gebracht. Die Münchner schenkten in ihren kunterbunten Wiesentrikots dem 1. FC Union Berlin beim 7:0 kräftig ein. Zumindest für eine Nacht rückte der deutsche Rekordmeister durch den dominanten Heimsieg an die Tabellenspitze vor.
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5: Mit Chris Wahle. Südlich des Plärrers zieht die Stadt Nürnberg die Reißleine. Dort soll es künftig keine neuen Spielhallen und Wettbüros mehr geben. Der Stadtplanungsausschuss hat dafür den Bebauungsplan Plärrer Süd beschlossen. Hintergrund ist die wachsende Zahl solcher Betriebe in den vergangenen Jahren. Die Stadt will stattdessen die bunte Mischung im Viertel sichern. Mit Wohnen, Läden, Gastronomie, sozialen Einrichtungen und Dienstleistungen. Bestehende Spielhallen und Wettbüros dürfen bleiben. Für sie gilt Bestandsschutz. Erweiterungen sollen aber nicht mehr möglich sein.
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4: Ich bin Hendrik Daum. Einen schönen guten Morgen. In München beginnt heute das 191. Oktoberfest. Um Punkt 12 Uhr öffnet zum ersten Mal der neue Oberbürgermeister Dominik Krause die Wiesen mit dem traditionellen O-Zapft. Bis zum 4. Oktober werden rund 6 Millionen Besucher erwartet. Aus München Joshua Heise.
5: Die heißeste Frage, die wir uns stellen, ist natürlich, wie viele Schläge wird Oberbürgermeister Dominik Krause beim traditionellen Anstich im Schottenhammelfestzelt brauchen? Er hat jedenfalls fleißig geübt.
6: Bisher waren es immer 2, aber ich will die Latte jetzt nicht zu hoch legen, also 2 bis 3 ist das Ziel.
5: Neben einigen neuen Fahrgeschäften hat die Stadt auch ihr Sicherheitskonzept aktualisiert. Mehr Kameras und KI-Hitzekarten sollen helfen, um eine kurzzeitige Schließung des Festgeländes wie letztes Jahr zu vermeiden.
4: Angesichts der hohen Spritpreise hat sich die Bundesregierung jetzt auf Entlastungen für Autofahrer geeinigt. Zunächst soll es wieder einen Tankrabatt geben. Das heißt konkret, die Steuern pro Liter Benzin und Diesel werden um 17 Cent gesenkt, und zwar vom 1. Oktober bis Ende Dezember. Die Kosten dafür in Höhe von etwa 2,5 Milliarden Euro werden sich Bund und Länder teilen. Außerdem soll spätestens zum Jahreswechsel dann ein Spritpreisdeckel kommen, also eine Obergrenze für Preise von Benzin und Diesel. Diese Preisobergrenze soll sich an der Entwicklung des Ölpreises orientieren. Seit Monaten erhebt US-Präsident Trump ja Ansprüche auf die Arktisinsel Grönland und drohte sogar mit der Übernahme der Insel. Jetzt verkündeten die USA, Dänemark und Grönland überraschend einen Durchbruch in dem Streit und kündigen an, bereits in der kommenden Woche ein Abkommen zu unterzeichnen. Aus Washington, Tina Eck.
7: Trump hatte etwas voreilig von einem schon besiegelten Abkommen geschrieben. Die USA könnten fortan tun, was immer nötig sei, um Grönland zu verteidigen, postete Trump. Man habe dauerhafte Kontrolle über die Sicherheit und alle anderen Belange in Grönland. Die dänische Regierung teilte mit, die Vereinbarung respektiert die Souveränität des dänischen Königreichs und die Selbstbestimmung der Grönländer.
4: Einen Tag vor den Landtagswahlen in Mecklenburg-Vorpommern und Berlin ist noch offen, wer jeweils stärkste Kraft werden könnte. In Mecklenburg-Vorpommern kommt die SPD laut der letzten Umfrage auf 37%, die AfD liegt nur einen Punkt dahinter. In Berlin führt die Linke mit 22% knapp vor der CDU. Die Ergebnisse könnten auch Bundeskanzler Merz weiter unter Druck setzen. Der FC Bayern hat seine Fans am Vorabend des Wiesenauftakts schon mal in Bierzeltstimmung gebracht. Die Münchner schenkten in ihren kunterbunten Wiesentrikots dem 1. FC Union Berlin beim 7:0 kräftig ein. Zumindest für eine Nacht rückte der deutsche Rekordmeister durch den dominanten Heimsieg an die Tabellenspitze vor.
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8: Mit Chris Wahle. Noch hört man dort eher die Kreissäge als eine Arie. Doch Nürnbergs neues Opernhaus an der Kongresshalle wächst sichtbar in die Höhe. Der Bühnenturm ist fast fertig, im Inneren sind Probebühne, Orchestergraben und Zuschauersaal schon klar zu erkennen. Nach Angaben der Bauleute läuft alles im Zeitplan. Erste Tests der Technik sind für den kommenden Mai geplant. Auffällig wird auch die Außenhülle. Die Fassade soll später von Kletterpflanzen überwachsen sein. So verbindet der Neubau moderne Kultur mit der schwierigen Geschichte des ehemaligen NS-Geländes. Zur Spielzeit 2028/29 soll alles fertig sein. Dann soll auch das Staatstheater vom sanierungsbedürftigen Opernhaus an den Dutzenteich ziehen.
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3: Ich bin Stefan Schütz. Guten Morgen. Jetzt steht fest, Autofahrer werden wegen der hohen Spritpreise erneut mit einem Tankrabatt entlastet. Start ist Anfang Oktober bis Jahresende. Außerdem ist ab Januar erstmals ein Spritpreisdeckel geplant. Der Höchstpreis ist noch unklar. Diana Kramer berichtet.
4: Wie schon im Mai und Juni könnte die Entlastung für Autofahrer bei 17 Cent je Liter Kraftstoff liegen, wenn die Steuersenkung auch voll weitergegeben wird. Die Kosten von insgesamt 2,5 Milliarden Euro sollen zwischen Bund und Ländern 50-50 aufgeteilt werden. Beim Spritpreisdeckel, der dann spätestens zu Beginn des nächsten Jahres kommen soll, legt der Staat eine Obergrenze für den maximal zulässigen Verkaufspreis von Benzin und Diesel fest.
3: Die USA, Dänemark und Grönland haben im Streit um die Insel einen Durchbruch verkündet. Laut Präsident Trump erhalten die USA die Kontrolle über Grönlands Sicherheit. Dänemarks Regierungschefin Frederiksen betont, die Vereinbarung erkenne die Souveränität Dänemarks an. Trump sieht die rohstoffreiche Arktisinsel durch Russland und China bedroht. Er hatte immer wieder damit gedroht, Grönland zu annektieren. Wegen der Gefahren von künstlicher Intelligenz will der US-Bundesstaat Kalifornien eine Art Notschalter prüfen. Es geht um einen Kill-Switch, also einen Mechanismus, der ein KI-System bei Gefahr stoppt. Denn nach mehreren Zwischenfällen gibt es die Sorge, dass KI künftig nicht mehr beherrscht werden kann. Viele Blicke richten sich später nach München, wo das größte Volksfest der Welt beginnt. Das mittlerweile 191. Oktoberfest um Punkt 12 eröffnet zum ersten Mal der neue grüne Oberbürgermeister Dominik Krause die Wiesen mit dem traditionellen O-Zopf ist. Sein ambitioniertes Ziel, möglichst zwei Schläge. Bis zum 4. Oktober werden rund 6 Millionen Besucher aus aller Welt erwartet. Der FC Bayern hat seine Fans am Vorabend des Oktoberfestauftakts in der heimischen Arena schon mal in Bierzeltstimmung gebracht. Zum Start des 4. Spieltags der Fußball-Bundesliga schenken die Münchner Union Berlin beim 7:0 kräftig ein. Und auch Jamal Musiala traf wieder.
5: Wieder 90 Minuten, ist ein super Gefühl. Habe ich lange jetzt nicht gemacht und ich freue mich auf, was weiterkommt.
3: Jamal Musiala bei Sky Sport.
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6: Mit Chris Wahle. Diese Berufung ist eine historische Premiere. Nürnbergs Stürmertalent Mohamed Soma ist jetzt Teil der italienischen Nationalmannschaft. Wie unter anderem Sky Italia berichtet, hat Italiens Nationaltrainer Mancini den 22-jährigen Clubspieler heute in den Kader für die anstehenden Spiele in der Nations League berufen. Soma gelingt damit Historisches. Denn noch nie wurde ein Profi aus der zweiten Fußball-Bundesliga in den Kader der Squadra Azzurra geholt. Soma war zuletzt mit 5 Treffern maßgeblich am hervorragenden Saisonstart des Clubs beteiligt. Der 1. FC Nürnberg steht nach 5 Spieltagen mit 13 Punkten auf Rang 2 der Tabelle.
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12: Ich bin Stefan Schütz. Guten Morgen. Jetzt steht fest, Autofahrer werden wegen der hohen Spritpreise erneut mit einem Tankrabatt entlastet. Start ist Anfang Oktober bis Jahresende. Außerdem ist ab Januar erstmals ein Spritpreisdeckel geplant. Der Höchstpreis ist noch unklar. Diana Kramer berichtet.
13: Wie schon im Mai und Juni könnte die Entlastung für Autofahrer bei 17 Cent je Liter Kraftstoff liegen, wenn die Steuersenkung auch voll weitergegeben wird. Die Kosten von insgesamt 2,5 Milliarden Euro sollen zwischen Bund und Ländern 50-50 aufgeteilt werden. Beim Spritpreisdeckel, der dann spätestens zu Beginn des nächsten Jahres kommen soll, legt der Staat eine Obergrenze für den maximal zulässigen Verkaufspreis von Benzin und Diesel fest.
12: Die USA, Dänemark und Grönland haben im Streit um die Insel einen Durchbruch verkündet. Laut Präsident Trump erhalten die USA die Kontrolle über Grönlands Sicherheit. Dänemarks Regierungschefin Frederiksen betont, die Vereinbarung erkenne die Souveränität Dänemarks an. Trump sieht die rohstoffreiche Arktisinsel durch Russland und China bedroht. Er hatte immer wieder damit gedroht, Grönland zu annektieren. Wegen der Gefahren von künstlicher Intelligenz will der US-Bundesstaat Kalifornien eine Art Notschalter prüfen. Es geht um einen Kill-Switch, also einen Mechanismus, der ein KI-System bei Gefahr stoppt. Denn nach mehreren Zwischenfällen gibt es die Sorge, dass KI künftig nicht mehr beherrscht werden kann. Viele Blicke richten sich später nach München, wo das größte Volksfest der Welt beginnt. Das mittlerweile 191. Oktoberfest um Punkt 12 eröffnet zum ersten Mal der neue grüne Oberbürgermeister Dominik Krause die Wiesen mit dem traditionellen O-Zopf ist. Sein ambitioniertes Ziel, möglichst zwei Schläge. Bis zum 4. Oktober werden rund 6 Millionen Besucher aus aller Welt erwartet. Der FC Bayern hat seine Fans am Vorabend des Oktoberfest-Auftakts in der heimischen Arena schon mal in Bierzeltstimmung gebracht. Zum Start des 4. Spieltags der Fußball-Bundesliga schenken die Münchner Union Berlin beim 7:0 kräftig ein. Und auch Jamal Musiala traf wieder.
14: Wieder 90 Minuten, ist ein super Gefühl. Habe ich lange jetzt nicht gemacht und ich freue mich auf, was weiterkommt.
12: Jamal Musiala bei Sky Sport.
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2: Ich bin Stefan Schütz. Guten Morgen. Bund und Länder haben sich angesichts der hohen Kraftstoffpreise auf einen neuen Tankrabatt geeinigt. Er soll von Oktober bis Jahresende 17 Cent pro Liter betragen. Bund und Länder teilen sich die Kosten für die Entlastung in Höhe von 2,5 Milliarden Euro. Zur Einführung eines Spritpreisdeckels ab Januar will die Bundesregierung nun Gespräche mit der Mineralölwirtschaft führen. Seit Monaten erhebt US-Präsident Trump Ansprüche auf die rohstoffreiche Arktisinsel Grönland und drohte mit der Übernahme. Jetzt verkündeten die USA, Dänemark und Grönland einen Durchbruch. Tina Eck berichtet.
3: Trump hatte etwas voreilig von einem schon besiegelten Abkommen geschrieben. Man habe dauerhafte Kontrolle über die Sicherheit und alle anderen Belange in Grönland. Die dänische Regierung teilte mit, man erwarte bei der UN-Generalversammlung in New York nächste Woche einen Deal zu unterzeichnen, der aber noch parlamentarischen Segen brauche. Die Vereinbarung respektiert demnach die Souveränität des dänischen Königreichs und die Selbstbestimmung der Grönländer.
2: US-Präsident Trump hat CNN, MS Now und Politico den Zugang zum Weißen Haus verboten. Das hat er auf seiner Plattform Truth Social geschrieben. Trump wirft den Medien vor, Falschnachrichten zu verbreiten. Reporter dieser Häuser dürfen künftig nicht mehr zu Pressekonferenzen und Terminen im Oval Office. Politico gehört zum deutschen Medienkonzern Axel Springer. In München beginnt der Ausnahmezustand. Auf der Theresienwiese startet das 191. Oktoberfest. Um Punkt 12 Uhr eröffnet Münchens neuer Oberbürgermeister Krause die Wiesen mit dem berühmten Ruf O zopft is. Die erste Maß Bier wird er der Tradition folgend dem bayerischen Ministerpräsidenten Söder reichen, um mit ihm auf eine friedliche Wiesen anzustoßen. Zum ersten Mal in dieser noch jungen Fußball-Bundesliga-Saison hat der FC Bayern die Tabellenführung übernommen, zumindest vorläufig. Und wie? 7:0 hieß es am Ende gegen überforderte Spieler von Union Berlin. Heute heißen die Spiele Frankfurt-Freiburg, Bremen-Augsburg, Gladbach-Mainz, HSV Köln und Stuttgart-Dortmund.
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5: Ich bin Stefan Schütz. Guten Morgen. Bund und Länder haben sich angesichts der hohen Kraftstoffpreise auf einen neuen Tankrabatt geeinigt. Er soll von Oktober bis Jahresende 17 Cent pro Liter betragen. Bund und Länder teilen sich die Kosten für die Entlastung in Höhe von 2,5 Milliarden Euro. Zur Einführung eines Spritpreisdeckels ab Januar will die Bundesregierung nun Gespräche mit der Mineralölwirtschaft führen. Seit Monaten erhebt US-Präsident Trump Ansprüche auf die rohstoffreiche Arktisinsel Grönland und drohte mit der Übernahme. Jetzt verkündeten die USA, Dänemark und Grönland einen Durchbruch. Tina Eck berichtet.
6: Trump hatte etwas voreilig von einem schon besiegelten Abkommen geschrieben. Man habe dauerhafte Kontrolle über die Sicherheit und alle anderen Belange in Grönland. Die dänische Regierung teilte mit, man erwarte bei der UN-Generalversammlung in New York nächste Woche einen Deal zu unterzeichnen, der aber noch parlamentarischen Segen brauche. Die Vereinbarung respektiert demnach die Souveränität des dänischen Königreichs und die Selbstbestimmung der Grönländer.
5: US-Präsident Trump hat CNN, MS Now und Politico den Zugang zum Weißen Haus verboten. Das hat er auf seiner Plattform Truth Social geschrieben. Trump wirft den Medien vor, Falschnachrichten zu verbreiten. Reporter dieser Häuser dürfen künftig nicht mehr zu Pressekonferenzen und Terminen im Oval Office. Politico gehört zum deutschen Medienkonzern Axel Springer. In München beginnt der Ausnahmezustand. Auf der Theresienwiese startet das 191. Oktoberfest. Um Punkt 12 Uhr eröffnet Münchens neuer Oberbürgermeister Krause die Wiesen mit dem berühmten Ruf O zopft is. Die erste Maß Bier wird er der Tradition folgend dem bayerischen Ministerpräsidenten Söder reichen, um mit ihm auf eine friedliche Wiesen anzustoßen. Zum ersten Mal in dieser noch jungen Fußball-Bundesliga-Saison hat der FC Bayern die Tabellenführung übernommen, zumindest vorläufig. Und wie? 7:0 hieß es am Ende gegen überforderte Spieler von Union Berlin. Heute heißen die Spiele Frankfurt-Freiburg, Bremen-Augsburg, Gladbach-Mainz, HSV Köln und Stuttgart-Dortmund.

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12: Ich bin Stefan Schütz. Guten Morgen. Autofahrer sollen wieder mit einem Tankrabatt entlastet werden. Er soll von Anfang Oktober bis zum Jahresende gelten. Außerdem ist ab Januar erstmals ein Spritpreisdeckel geplant, dessen Höhe noch unklar ist. Diana Kramer mit den Einzelheiten.
13: Wie schon im Mai und Juni könnte die Entlastung für Autofahrer bei 17 Cent je Liter Kraftstoff liegen, wenn die Steuersenkung auch voll weitergegeben wird. Die Kosten von insgesamt 2,5 Milliarden Euro sollen zwischen Bund und Ländern 50-50 aufgeteilt werden. Beim Spritpreisdeckel, der dann spätestens zu Beginn des nächsten Jahres kommen soll, legt der Staat eine Obergrenze für den maximal zulässigen Verkaufspreis von Benzin und Diesel fest.
12: Die USA, Dänemark und Grönland haben im Streit um die Arktisinsel einen Durchbruch verkündet. Laut Präsident Trump erhalten die USA die Kontrolle über Grönlands Sicherheit. Dänemarks Regierungschefin Frederiksen betont, die Vereinbarung erkenne die Souveränität Dänemarks an. Trump sieht die rohstoffreiche Arktisinsel durch Russland und China bedroht. Er hatte immer wieder damit gedroht, Grönland zu annektieren. Zimmer in Wohngemeinschaften werden in den Millionenstädten Berlin, Hamburg, München und Köln immer teurer. Zum Start des Wintersemesters werden solche

0: Zimmer im Schnitt für knapp 700 Euro angeboten, gut 20 Euro mehr als ein halbes Jahr davor. Am teuersten sind die WG-Zimmer in München. Dort kosten 50% der Wohnungen mehr als 850 Euro pro Monat. Ausgewertet wurde vom Moses-Mendelssohn-Institut. Wegen der Gefahren von künstlicher Intelligenz will der US-Bundesstaat Kalifornien eine Art Notschalter prüfen. Es geht um einen Kill-Switch, also einen Mechanismus, der ein KI-System bei Gefahr stoppt. Denn nach mehreren Zwischenfällen gibt es die Sorge, dass KI künftig nicht mehr beherrscht werden kann. Zum Start des vierten Spieltags der Fußball-Bundesliga hat der FC Bayern Union Berlin mit 7:0 besiegt und zumindest vorübergehend die Tabellenführung übernommen. Harry Kane erzielte im 98. Bundesligaspiel seinen 100. Treffer und legte später Tor Nummer 101 nach. In Liga 2 spielten Fürth Magdeburg 1:1 und Wolfsburg-Darmstadt 5:1.
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2: Und damit Servus euch auf die Straßen. Gute Nachrichten, aktuell sieht's gut aus und ihr habt freie Fahrt. Falls ihr trotzdem was entdeckt, Staus oder Blitzer, gebt gerne kostenlos Bescheid und ruft bei mir durch unter der 08000 97 1 97 1. Ich danke euch, kommt weiterhin gut und sicher durch. Perfektes Wetter heute fürs Nürnberger Altstadtfest. Ganz viel Sonne ist heute mit dabei, dazu kaum Wolken unterwegs. Jetzt früh sind es schon frische 8 Grad bei euch in Großhabersdorf und auch bei euch an der Lorenzkirche. Später gehen wir dann hoch auf bis zu 22 Grad. Und der Gongwettertrend, morgen dann ein bisschen herbstlicher, Sonne, Wolken und ab Mittag auch Regen dabei bei maximal 21 Grad.
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2: Schönen guten Morgen zusammen. Lea hier für euch. Und wir rocken uns jetzt gemeinsam durch diesen sonnigen Samstag. Ich weiß, wir sind alle noch so ein bisschen müde. Und damit wir alle ein bisschen fitter werden, hier eine Portion 80er Power Rock für euch. Das ist Mike Oldfield mit Shadow on the Wall. Schönen Samstag euch.
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0: Auf der Wiesn ist die Maß Wasser einfach teurer als die Maß Bier. Ihr seid bei Gong 97.1, Frankens Classic Rock Sender hier. Lea hier für euren Samstag. Heute Nachmittag ist Anstich auf der Münchner Wiesn. Und auf der Wiesn ist dieses Jahr offenbar nicht nur das Bier absoluter Luxus, sondern auch das Wasser. Ein Liter Tafelwasser kostet einfach bis zu 15,33 Euro. Puh. Richtig heftig. Und jetzt kommt's, damit ist das Wasser dort sogar teurer als eine ganze Maß Bier im Augustinerzelt. Die kostet nämlich 14,90 Euro und allein das ist schon der Wahnsinn. Einfach unfassbar teuer alles. Ganz ehrlich, da mache ich lieber einen Abstecher aufs Nürnberger Altstadtfest. Hab ich mehr von. Oder am allerbesten geht's natürlich so.
1: Freibier für alle, der Letzte zahlt.
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0: Das waren Kings of Leon mit Sex on Fire. Guten Morgen, Gong 97.1, Frankens Classic Rock Sender hier. Und damit Grüße an alle, die schon auf dem Weg zum Bäcker sind. Wir begleiten euch während der Autofahrt mit dem feinsten Classic Rock. Ich habe gleich schon ein bisschen Kerberstimmung für euch. Oasis mit Wonderwall aus den 80ern. Und rein geht's in die nächste halbe Stunde mit U2 und einer richtig geilen Hymne für unser Wochenende. Sunday Bloody Sunday. Gleich hier für euch auf Gong 97.1.
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0: Das war ein entspannter 80er. Aerosmith mit Ragdoll hier für euch auf Gong 97.1, Frankens Classic Rock Sender. Absolutes Highlight heute auf dem Nürnberger Altstadtfest. Heute startet das Fischerstechen auf der Pegnitz. Um 14 Uhr geht's los. Michael Hagel vom Altstadtfestverein war selbst lange beim Fischerstechen dabei und ist heute bei mir zu Gast. Michael, wenn du dich mal zurückerinnerst, wie war es früher immer bei dir?
1: Bei mir war es immer so, der erste Kampf, da ist eine Aufregung dort und da meinst du, hast Pudding in die Knie, weil dir doch ein paar Leute zuschauen und ein paar Sprüche vor die Zuschauerränge kommen. Man soll einfach versuchen, cool zu bleiben.
0: Danke dir auf jeden Fall für die Tipps. Und dieses Jahr gibt es auch zum allerersten Mal ein Jugendfischerstechen. Das findet nächsten Samstag, also eine Woche nach dem traditionellen Fischerstechen, statt. Da kann dann der Nachwuchs zeigen, wie lange er sich über Wasser halten kann. Richtig?
1: Weil es ist ja nicht ganz einfach. Da stehen ja zwei Leute um, die sich mit dem Steckerler da beschubsen und dann seinen Körper in Gleichgewicht zu bringen und dann noch versuchen, einen anderen durch Tücke und List ins Wasser zu stoßen. Und das muss man halt dann irgendwie so Stück an Stück und peu à peu der Jugend auch ein bisschen beibringen, dass die Tradition des Fischerstechens bleibt.
0: Auf jeden Fall. Also an alle, die heute Nachmittag noch nichts vorhaben, da machen wir doch mal einen kleinen Abstecher hin. Und wir starten jetzt ganz entspannt rein in den Samstag. Das ist Huey Lewis and the News mit Hip to be Square. Jetzt hier für euch auf Gong 97.1.

0: Zum Wachmachen in der Playlist. AC/DC mit Highway to Hell. Damit geht's gleich rein und hinterher haben wir noch die Survivors mit Burning Heart. Das alles und mehr gibt's gleich nach den News hier für euch auf Gong 97.1.
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16: Ich bin Stefan Schütz. Guten Morgen. Mit einer Steuersenkung auf Sprit und einem Preisdeckel soll die Fahrt zur Tankstelle wieder angenehmer werden. Die Mindereinnahmen von Oktober bis Anfang Januar liegen bei derzeit angenommenen 2,5 Milliarden Euro. Finanzminister Klingbeil sagte im ZDF:
17: Wir stoppen die Abzocke auch durch die Mineralölkonzerne und wir sorgen jetzt dafür, dass schnell die Spritpreise gesenkt werden. Also die Bürgerinnen und Bürger werden es schnell merken, dass über die Absenkung der Energiesteuer das Tanken günstiger wird.
16: Durch den Tankrabatt verspricht sich die Regierung eine Preissenkung von 17 Cent je Liter Sprit. Unklar ist noch der künftige Maximalpreis für Diesel und Normalbenzin. Die USA erhalten die Kontrolle über die Sicherheit Grönlands. Das haben die USA, Dänemark und Grönland vereinbart. Das Abkommen soll nächste Woche unterschrieben werden. Nicht-NATO-Staaten dürfen künftig nicht militärisch auf der Insel präsent sein. Bestehende Zugangs- und Überflugrechte der USA gelten unbefristet. US-Präsident Trump sprach von einem erfüllten Traum. Grönlands Ministerpräsident Nielsen begrüßte die Einigung ebenfalls. Von heute 12 Uhr bis zum 4. Oktober befindet sich München im Ausnahmezustand. Am Mittag beginnt in der bayerischen Landeshauptstadt das weltweit größte Volksfest, das Oktoberfest. Gut 6 Millionen Gäste von überall werden erwartet. Sie werden ebenso viele Liter Bier trinken und das ist wieder teurer geworden. Für eine Mass ist ein Preis von bis zu 15,90 Euro fällig. Im Streit um Corona-Maskenlieferungen in Höhe von rund einer halben Milliarde Euro geht ein Hamburger Textilhändler in Berufung. Er wertet E-Mails des damaligen Gesundheitsministers Spahn von 2020 als verbindlichen Kaufvertrag. Das Landgericht Bonn hatte die Klage abgewiesen. Nun soll sich das Oberlandesgericht Köln mit dem Fall befassen. Es gibt rund 90 solcher Verfahren mit einem Streitwert von 2,3 Milliarden Euro. US-Präsident Trump hat CNN, MS Now und Politico den Zugang zum Weißen Haus verboten. Das hat er auf seiner Plattform Truth Social geschrieben. Trump wirft den Medien vor, Falschnachrichten zu verbreiten. Reporter dieser Häuser dürfen künftig nicht mehr zur Presse

Um 9:03, ihr seid bei Gong 97.1, Frankens Classic Rock Sender. Lea hier für euren Samstag. Gestern mega Auftakt bei den Ice Tigers. 4:1 Sieg gegen die Augsburg Panthers. Glückwunsch an die Tigers. Grüße an alle, die beim ersten Spiel gestern mit dabei waren und jetzt noch so ein bisschen müde sind. Ich hab gleich ein bisschen Power.

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2: Hi, liebe Autofahrer, und damit ein kleines Verkehrsupdate für euch. Es sieht im Moment gut aus, ihr kommt soweit gut durch, aber es wird geblitzt, und zwar in Fürth auf der Südwesttangente, kurz bevor sie zur B8 wird. Falls ihr jetzt aber noch was für mich habt, Staus oder Blitzer, klingelt einfach kostenlos bei mir durch unter der 08000 97 1 97 1. Ich danke euch, kommt weiterhin gut und vor allem sicher durch. Für den Weg zum Bäcker unbedingt die Sonnenbrille einpacken. Heute gibt die September-Sonne nochmal ordentlich Vollgas. Kaum Wolken heute mit dabei. Dazu messen wir aktuell 11 Grad bei euch in Lauf und auch bei euch in Gostenhof. Der Topwert dann am Nachmittag bei 22 Grad. Und der Gong-Wettertrend: Für den Ausflug ist heute definitiv der bessere Tag. Morgen dann ein ziemlicher Wettermix. Es kann ab und an ein Schauer durchziehen, aber auch Sonne spitzt mal durch bei maximal 21 Grad.
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2: Mit Lea. Hi zusammen. Na, wo sind die fleißigen Mäuse unter euch, die heute trotz Wochenende fleißig am Schuften sind? Ich bin bei euch und bring euch gut durch euren Arbeitstag mit dem feinsten Classic Rock. Das ist AC/DC mit Highway to Hell. Schönen Samstag euch.
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0: uns alle als Mannschaft, als Verein wird es riesig freuen, weil er sich absolut verdient hat. Das wird dann eine Ausnahme sein, glaube ich, aus der zweiten Liga Deutschland in die Nationalmannschaft Italien berufen zu werden. Und also warten wir mal ab. Wir hoffen alle, dass es passiert.
1: Und jetzt ist es passiert. Was Klose vorgestern noch in der Pressekonferenz gesagt hat, hat sich jetzt bestätigt. Clubspieler Mohamed Ali Soma ist für die italienische Nationalmannschaft nominiert worden. Glückwunsch an der Stelle. Hi zusammen, Frankens Classic Rock Sender mit Lea hier für euren Samstag. Der 22-Jährige hat mit seinen 5 Toren maßgeblich zum Traumstart vom Club bei uns in der zweiten Bundesliga beigetragen. Und jetzt darf er tatsächlich für die italienische Nationalmannschaft ran. Richtig krass. Also dürfte die Stimmung beim Club heute eigentlich ganz gut sein. Um 13 Uhr geht's auswärts gegen Karlsruhe ran. Wir drücken die Daumen und feiern Soma. Wir lassen ihn seinen Weg gehen, und zwar im wahrsten Sinne des Wortes. Go Your Own Way von Fleetwood Mac. Jetzt hier für euch auf Gong 97.1.

0: Kurz vor 21:30 und damit Grüße zu euch rüber an den Frühstückstisch. Richtig geil, jetzt am Wochenende mal wieder ganz entspannt mit der ganzen Family frühstücken. Gechillter Sound kommt gleich von The Police mit Every Little Thing She Does Is Magic. Und davor erst noch ein bisschen mehr Power mit einem 80er-Brett von Alice Cooper und Poison. Gleich hier für euch auf Gong 97.1.
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3: Letzter Spieltag vor der XXL-Länderspielpause. Und da geht's für den Club heute nach Baden-Württemberg zum KSC. Der ist aktuell recht schwach unterwegs, seit 3 Spielen sieglos und dazu hier auch noch 10 Gegentore. Der Club hingegen so gut wie nie. Der FCN ist zusammen mit der Hertha das einzig ungeschlagene Team der Liga und aktuell auf Platz 2 in der Tabelle. Also eine richtig gute Ausgangslage für Justwans Gobel und Flügelflitzer Soma. Trotzdem warnt Cheftrainer Miro Klose vor den Karlsruhern.
4: Deswegen müssen wir ganz stark bei uns bleiben, unsere Dinge gut machen, den Matchplan verfolgen. Und wenn uns das gelingt, dann glaube ich, machen wir ein sehr, sehr gutes Spiel in Karlsruhe.
3: Dafür kann Klose aus den Vollen schöpfen. Das Team ist fit und wird ab 13 Uhr von ca. 3.500 Fans nach vorne gepeitscht.
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0: Entre los Tierras von Heroes del Silencio, hier für euch auf Gong 97.1, Frankens Classic Rock Sender. Das waren die letzten Worte von Ozzy Osbourne an seine Tochter Kelly. Die war jetzt in einem Podcast zu Gast und hat erzählt, dass ihr diese Begegnung einfach nicht mehr aus dem Kopf geht. 3 Tage vor dem Tod von Ozzy haben sich die beiden zusammengesetzt und Ozzy sagt dann richtig liebevoll zu ihr. Das hat er natürlich nicht gesagt. Das Ganze war vor allem für Kelly eine richtig emotionale Angelegenheit. Das hier hat Ozzy damals wirklich gesagt.
1: You can live the rest of your life knowing that there was one man on this planet that truly loved you.
0: Du kannst den Rest deines Lebens darauf setzen, dass es einen Mann auf diesem Planeten gab, der dich wirklich über alles geliebt hat. Richtig schöne Message. Und die kommt jetzt auch von Hart, eine ganz gediegene Nummer mit Alone aus den 87ern, hier für euch auf Gong 97.1.

0: Das war Billy Idol mit Sweet 16 aus den 80ern hier für euch auf Gong 97.1. Lea hier für euren Samstag. Heute nochmal richtig geiles Wetter jetzt am Wochenende. Das müssen wir auf jeden Fall nochmal ausnutzen. Falls ihr noch so ein bisschen Inspo braucht, vielleicht mal zum Altstadtfest in Nürnberg vorbeischauen. Da ist heute Fischerstechen. Und auf euren Weg dahin begleite ich euch mit dem feinsten Classic Rock. Rein geht's in die 10 Uhr Stunde mit Status Quo und Whatever You Want. Hinterher noch Power 80er Rock von Kenny Loggins mit Danger Zone. Und außerdem mit am Start David Bowie mit geilem Sound und Let's Dance. Das alles gleich nach den News hier für euch auf Gong 97.1.
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12: Ich bin Stefan Schütz. Seit Wochen hallt der Ruf durch Deutschland, dass der Spritpreis runter muss. Das soll jetzt passieren. Umgeschätzt 17 Cent je Liter ab Oktober bis Ende Dezember. Denn die Regierung bringt den Tankrabatt zurück. Den Staat kostet die Steuersenkung 2,5 Milliarden Euro. Verbraucherschützer und Sozialverbände üben Kritik. Sie fordern gezieltere Maßnahmen für Haushalte mit geringem Einkommen. Kommen soll noch ein Preisdeckel für Sprit. Der Maximalpreis steht noch nicht fest. US-Präsident Trump mag die Medien, solange er von ihnen gut dargestellt wird. Offenbar passiert das nicht bei CNN, MS Now und beim Newsportal Politico. Diesen Medien verbietet er ab sofort den Zugang zum Weißen Haus. Tina Eck in den USA. Darf er das?
13: Pressefreiheit ist in der Verfassung verankert und das hier wird auf jeden Fall vor Gericht landen und da dürfte Trump damit nicht durchkommen. Er hat eine miese Woche hinter sich. Benzin- und Dieselpreise schießen in den Himmel, seine Umfragewerte sind im Keller, republikanische Parteifreunde meutern. Trump polterte, die Medien würden ständig Fiktion und Lügen verbreiten, aber nicht länger in seinem Haus.
12: Mit Google hat ein weiteres Unternehmen eingeräumt, dass seine KI bei Sicherheitstests über das Ziel hinausgeschossen ist. Gemini sei in Computersysteme anderer Unternehmen eingedrungen, unter anderem, indem sie Passwörter erraten hat. Das teilte der US-Konzern mit. Nach ähnlichen Vorfällen bei OpenAI, Meta und Anthropic gibt es eine Debatte, die KI-Entwicklung zu bremsen. Zimmer in Wohngemeinschaften werden in den Millionenstädten Berlin, Hamburg, München und Köln immer teurer. Zum Start des Wintersemesters werden solche Zimmer im Schnitt für knapp 700 Euro angeboten, gut 20 Euro mehr als ein halbes Jahr davor. Am teuersten sind die WG-Zimmer in München. Dort kosten 50% der Wohnungen mehr als 850 Euro im Monat. Ausgewertet wurde vom Moses-Mendelssohn-Institut. Nach dem deutlichen 7:0-Sieg der Bayern gegen Union Berlin zum Auftakt des vierten Spieltags geht es heute weiter in der Fußball-Bundesliga. Freiburg möchte mit einem Sieg auswärts in Frankfurt zurück auf Tabellenplatz 1. Die anderen Spiele um 15.30 Uhr Bremen-Augsburg, Gladbach-Mainz, HSV Köln und um 18.30 Uhr dann Stuttgart gegen Dortmund.
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4: Hi Autofahrer und damit ein kleiner Verkehrscheck für euch. Ihr kommt überall gut durch, die Straßen sind soweit frei, aber es wird geblitzt und zwar einmal in Nürnberg in der Adolf-Braun-Straße. Und dann haben wir noch einen in Fürth auf der Südwesttangente, kurz bevor sie zur B8 wird. Ihr habt mehr dann gerne her. Staus und Blitzer könnt ihr jederzeit kostenlos bei mir melden. Einfach eine WhatsApp rüberschicken oder bei mir anrufen unter der 08000 97 1 97 1. Ich danke euch und

0: Ich wünsche euch weiterhin eine gute Fahrt. Das Frühstück können wir heute nochmal auf dem Balkon verlegen. Ganz viel Sonne ist heute mit dabei. Dazu kaum Wolken unterwegs. Aktuell messen wir 14 Grad bei euch in Cadolzburg und auch bei euch in Feucht. Später gehen wir dann noch hoch auf bis zu 22 Grad. Und der Gongwettertrend, morgen dann ein bisschen herbstlicher. Sonne, Wolken und auch Regen ist dabei bei maximal 21 Grad.
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0: Um 10.03 Uhr. Lea hier für euren sonnigen Samstag. In knapp 3 Stunden heißt's Anstoß beim Club in Karlsruhe. Wir drücken die Daumen und stimmen uns jetzt schon mal so ein bisschen ein mit dem feinsten Classic Rock. Eine richtig geile Hymne kommt jetzt hier von Status Quo mit Whatever You Want. Jetzt hier für euch. Genießt den Samstag.
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0: Das waren The Hooters mit All You Zombies aus den 80ern. Hier für euch auf Gong 97.1. Was für ein Mega-Saisonauftakt für unsere Nürnberg Ice Tigers. Gestern Abend ging's zu Hause gegen die Augsburg Panthers ran und unsere Jungs haben direkt mal ein Statement gesetzt. 4:1 gewonnen. Glückwunsch, Jungs. Grüße an alle, die gestern in der Arena mitgefiebert haben und unsere Ice Tigers zum ersten Heimsieg der Saison gepusht haben. Und einer, der gestern auch direkt den Puck ins Tor befördert hat, Thomas Heigl. Wir haben vor dem Spiel nochmal mit ihm gequatscht und ihn gefragt, ob so ein Sieg zum Saisonauftakt ordentlich gefeiert wird.
1: Keine Ahnung, wie wir es da feiern. In der Kabine werden wir schon mal ein bisschen Gaudi haben dann noch.
0: Ich hoffe, die hattet ihr. Wir feiern euch und euren grandiosen Auftakt und tanzen eine Runde zusammen mit David Bowie und Let's Dance. Jetzt hier für euch auf Gong 97.1.

0: Na, wo sind die Einkaufsmäuse unter euch? Gong 97.1, Frankens Classic Rock Sender mit Lea hier für euch. Samstag einfach perfekt, um die ganzen Wocheneinkäufe zu erledigen. Und bevor jetzt euer Einkaufsmarathon startet, lehnen wir uns alle nochmal ganz entspannt zurück und lauschen dem feinsten Classic Rock. Die Gunners am Start mit Paradise City und hinterher feiern wir unser Wochenende mit Loverboy und Working for the Weekend. Das alles gibt's gleich hier für euch auf Gong 97.1.
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0: Das war Loverboy mit Working for the Weekend. Hier für euch auf Gong 97.1. Lea hier für euch. Richtig cooler Tipp für euch, jetzt wo es langsam herbstlich draußen wird. Die Polizei Mittelfranken hat jetzt einen eigenen Escape Room im Museum für Kommunikation entwickelt. Johannes Meyer von der Kripo Nürnberg weiß mehr dazu. Johannes, wie läuft der Besuch bei euch im Polizei-Escape Room ab? Wie können wir uns das vorstellen?
1: Man startet dort als angehender Ermittler im Bereich Internet, also Internet-Cop, spielt dann eine Story durch, in dem ein Teenager verschwunden ist. Man muss hier Beweise sammeln und den Fall knacken. Im Anschluss gibt es dann eine Nachbesprechung zu den Themen, die wichtig sind, um das Ganze zu vertiefen.
0: Richtig cool. Der Escape Room will nämlich vor allem auf das Problem Internetkriminalität aufmerksam machen. Also eine richtig starke Aktion. Danke dir, Johannes. Also für alle, die noch nach einem Ausflugstipp fürs Wochenende suchen, ihr wisst Bescheid und wir begleiten euch beim Ausflug und sind mit der kostenlosen Gong 97.1 App natürlich immer mit dabei. Das ist Aerosmith mit einer richtig entspannten Nummer und Dream On, jetzt hier für euch auf Gong 97.1.

0: Das war Pat Benatar mit Love the Battlefield hier um 11:15 auf Gong 97.1. Schön, dass ihr mit am Start seid. Lea hier für euch. Richtig schön, wie aktuell die Sonne draußen scheint. Das genießen wir heute nochmal. Einfach ganz gemütlich draußen sitzen, nochmal den Grill anschmeißen und ein paar Kumpels dazu einladen. Ich begleite euch dabei und bin auch über die Bluetooth-Box und die kostenlose Gong 97.1 App natürlich immer bei euch mit einer Ladung Classic Rock. Und die kommt gleich von AC/DC mit Hellspells. Und rein geht's mit jeder Menge Power aus den Siezgern, Queen mit Don't Stop Me Now. Das alles gibt's nur hier für euch auf Gong 97.1 gleich.
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10: Ich bin Stefan Schütz. Der von der Bundesregierung beschlossene Tankrabatt wird nicht von allen Seiten begrüßt. Sozialverbände sagen, gerechter wäre eine direkte Entlastung von Haushalten mit geringem Einkommen. Ab Oktober sollen alle Autofahrerinnen und Autofahrer von einer niedrigeren Steuer auf Sprit profitieren. 17 Cent je Liter könnten es sein, allerdings haben die Mineralölkonzerne schon im Sommer nicht den ganzen Rabatt weitergegeben. Ein noch nicht ausgearbeiteter Preisdeckel soll sie ausbremsen. Um 12 Uhr startet in München das Oktoberfest offiziell. Beim Anstich des ersten Bierfasses gibt es wieder den Spruch "O zopft is" und den ruft diesmal der neue Oberbürgermeister Dominik Krause. Joshua Heise ist vor Ort.
11: Schon lange bevor das erste Bier angezapft wird, standen wieder zahlreiche Menschen in Tracht vor den Toren des Oktoberfests. Ihr Ziel? Einen Platz im Festzelt ergattern. Um 9 Uhr dann der große Ansturm. Wer zuerst kommt, mal zuerst. Die Frage, die sich hier alle stellen, ist natürlich, wie viele Schläge wird Oberbürgermeister Krause brauchen? Die Antwort sehen wir um Punkt 12.
10: Wegen der möglichen Gefahren von künstlicher Intelligenz will der US-Bundesstaat Kalifornien eine Art Notschalter prüfen. Es geht um einen Kill-Switch, also einen Mechanismus, der ein KI-System bei Gefahr stoppt. Denn nach mehreren Zwischenfällen gibt es die Sorge, dass KI künftig nicht mehr beherrschbar werden kann. Inzwischen hat auch Google eingeräumt, dass seine KI Gemini bei Tests über das Ziel hinausgeschossen ist. Die USA, Dänemark und Grönland haben im Arktis-Streit einen Durchbruch verkündet. Die USA übernehmen laut Präsident Trump die Kontrolle über Grönlands Sicherheit. Dänemarks Regierungschefin Frederiksen betont, die Vereinbarung erkenne Dänemarks Souveränität an. Trump sieht die rohstoffreiche Insel durch Russland und China bedroht. Er hatte zuvor wiederholt mit einer Annexion Grönlands gedroht. Im Streit um Corona-Maskenlieferungen in Höhe von rund einer halben Milliarde Euro geht ein Hamburger Textilhändler in Berufung. Er wertet E-Mails des damaligen Gesundheitsministers Spahn von 2020 als verbindlichen Kaufvertrag. Das Landgericht Bonn hatte die Klage abgewiesen. Nun soll sich das Oberlandesgericht Köln mit dem Fall befassen. Es gibt rund 90 solcher Verfahren mit einem Streitwert von 2,3 Milliarden Euro.
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12: Hi Autofahrer, ich habe ein kleines Update für euch. Sieht soweit ganz gut aus, ihr kommt überall gut durch, aber es wird geblitzt und zwar in Fürth in der Friedrichstraße und einen haben wir noch in Nürnberg in der Adolf-Braun-Straße. Falls ihr jetzt noch was entdeckt, was nicht auf meiner Liste steht, gebt kostenlos Bescheid und ruft durch unter der 08000 97 1 97 1. Ich danke euch und wünsche euch weiterhin eine gute Fahrt. Perfektes Wetter für die Gassi-Runde. Heute gibt die September-Sonne nochmal ordentlich Vollgas. Kaum Wolken heute mit dabei. Der Topwert dann am Nachmittag 22 Grad bei euch am Doku-Zentrum und auch bei euch in Poppenreuth. Und der Gongwetter-Trend. Für den Ausflug ist heute definitiv der bessere Tag. Morgen dann ein ziemlicher Mix. Es kann ab und an Schauer durchziehen, aber auch die Sonne spitzt mal durch bei maximal 21 Grad.
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12: Mit Lea, hi. Grüße gehen rüber zu euch nach Weiterndorf. Bei euch ist heute am Wochenende Kerber.

Heute Nachmittag wird der Baum aufgestellt. Ihr macht euch garantiert gerade schon fertig. Ich bin bei euch und liefere euch schon mal ein bisschen Partystimmung rüber. AC/DC ist am Start mit Hell's Bells. Und rein geht's jetzt mit diesem geilen 70er-Brett. Das ist Queen mit Don't Stop Me Now. Schöne Kerbe euch. 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

0: Auf der Wiesn ist die Maß Wasser einfach teurer als die Maß Bier. Ihr seid bei Gong 97.1, Frankens Classic Rock Sender hier. Lea hier für euren Samstag. Heute Nachmittag ist Anstich auf der Münchner Wiesn. Und auf der Wiesn ist dieses Jahr offenbar nicht nur das Bier absoluter Luxus, sondern auch das Wasser. Ein Liter Tafelwasser kostet einfach bis zu 15,33 Euro. Puh. Richtig heftig. Und jetzt kommt's, damit ist das Wasser dort sogar teurer als eine ganze Maß Bier im Augustinerzelt. Die kostet nämlich 14,90 Euro und allein das ist schon der Wahnsinn. Einfach unfassbar teuer alles. Ganz ehrlich, da mache ich lieber einen Abstecher aufs Nürnberger Altstadtfest. Hab ich mehr von. Oder am allerbesten geht's natürlich so.
1: Freibier für alle, der Letzte zahlt.
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2: Letzter Spieltag vor der XXL-Länderspielpause. Und da geht's für den Club heute nach Baden-Württemberg zum KSC. Der ist aktuell recht schwach unterwegs, seit 3 Spielen sieglos und dazu hier auch noch 10 Gegentore. Der Club hingegen so gut wie nie. Der FCN ist zusammen mit der Hertha das einzig ungeschlagene Team der Liga und aktuell auf Platz 2 in der Tabelle. Also eine richtig gute Ausgangslage für Justwans Gobel und Flügelflitzer Sommer. Trotzdem Warncheftrainer Miro Klose vor den Karlsruhern.
3: Deswegen müssen wir ganz stark bei uns bleiben, unsere Dinge gut machen, den Matchplan verfolgen. Und wenn uns das gelingt, dann glaube ich, machen wir ein sehr, sehr gutes Spiel in Karlsruhe.
2: Dafür kann Klose aus den Vollen schöpfen. Das Team ist fit und wird ab 13 Uhr von ca. 3.500 Fans nach vorne gepeitscht.
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4: Gong 97.1, Frankens Classic Rock Sender mit Lea hier für euren Samstag. Und damit Grüße an alle Kids, die gerade zuhören. Glückwunsch, die erste Schulwoche nach den Sommerferien habt ihr jetzt auch in der Tasche. Wir genießen das Wochenende und ich schicke euch eine Portion Samstagsgefühle rüber mit jeder Menge geilem Classic Rock. Romantisch geht's gleich rein mit Huey Lewis and the News mit The Power of Love und hinterher direkt ein geiler 70er. Toto am Start mit Hold the Lines. Das alles in ein paar Minuten hier für euch auf Gong 97.1.
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0: Das war ein richtig entspannter 80er. U2 mit I Still Haven't Found What I'm Looking For. Hier für euch auf Gong 97.1, Frankens Classic Rock Sender. Absolutes Highlight heute auf dem Nürnberger Altstadtfest. Heute startet das Fischerstechen auf der Pegnitz. Um 14 Uhr geht's los. Michael Hagel vom Altstadtfestverein war selbst lange beim Fischerstechen dabei und ist heute bei mir zu Gast. Michael, wenn du dich mal zurückerinnerst, wie war es früher immer bei dir?
1: Bei mir war es immer so, der erste Kampf, da ist eine Aufregung dort und da meinst du hast Pudding in die Knie, weil dir doch ein paar Leute zuschauen und ein paar Sprüche vor die Zuschauerränge kommen. Man soll einfach versuchen, cool zu bleiben.
0: Danke dir auf jeden Fall für die Tipps. Und dieses Jahr gibt es auch zum allerersten Mal ein Jugendfischerstechen. Das findet nächsten Samstag, also eine Woche nach dem traditionellen Fischerstechen, statt. Da kann dann der Nachwuchs zeigen, wie lange er sich über Wasser halten kann, richtig?
1: Weil es ist ja nicht ganz einfach. Da stehen ja zwei Leute um, die sich mit dem Steckerler da beschubsen und dann seinen Körper in Gleichgewicht zu bringen und dann noch versuchen, einen anderen durch Tücke und List ins Wasser zu stoßen. Und das muss man halt dann irgendwie so Stück an Stück und peu à peu der Jugend auch ein bisschen beibringen, dass die Tradition des Fischerstechens bleibt.
0: Auf jeden Fall. Also an alle, die heute Nachmittag noch nichts vorhaben, da machen wir doch mal einen kleinen Abstecher hin. Und wir starten jetzt ganz entspannt rein in den Samstag. Das ist Tom Cochrane mit Life is a Highway. Jetzt hier für euch auf Gong 97.1.

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0: Jeffers, an Airplane mit Somebody to Love. Hier für euch um kurz vor 12 auf Gong 97.1. Lea hier für euch auf Frankens Classic Rock Sender. Und damit Zeit, den Grill anzuschmeißen. Die Sonne muss heute definitiv nochmal ausgenutzt werden. Und zum Brutzeln gibt's heißen Sound von Don Henley mit Boys of Summer. Kiss ist am Start mit I Was Made for Loving You. Und den Anfang macht Joe Cocker mit Unchain My Heart. Das alles gibt's nach den News hier für euch auf Gong 97.1.
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2: Ich bin Stefan Schütz. Zehntausende Menschen feiern in München aktuell den Oktoberfeststart. Um 9 Uhr wurde das Gelände geöffnet, um in den Zelten die besten Plätze zu ergattern. Im vergangenen Jahr besuchten rund 6,5 Millionen Gäste das größte Volksfest der Welt, auf dem die Maß Bier dieses Mal bis zu 15,90 Euro kostet. Das Oktoberfest dauert bis zum 4. Oktober. Gut gegen Kater und Geldbeutel. In diesem Jahr gibt es noch mehr Wasserspender, an denen Flaschen aufgefüllt werden können. Der ab Oktober angekündigte Tankrabatt in Höhe von 17 Cent löst unterschiedliche Reaktionen aus. Der Bauernverband findet ihn gut, Sozialverbände halten ihn für nicht gerecht. Ein geplanter Preisdeckel muss noch ausgearbeitet werden. Lea Matschulat berichtet.
3: Der Tankrabatt ist eine Kombi aus einem Absenken der Energiesteuer und der Mehrwertsteuer. Das wären 17 Cent weniger für den Liter Diesel und Benzin. Und profitieren sollen Autofahrer, Handwerker, Pflegedienste und Co. von Oktober bis Ende Dezember. Zu breit gestreut, sagen Kritiker wie etwa der Sozialverband. So würden auch die entlastet, die sich die hohen Kraftstoffpreise leisten können.
2: US-Präsident Trump hat mehreren Medien Hausverbot im Weißen Haus erteilt. Die Fernsehsender CNN und MS Now sowie die Plattform Politico dürfen nicht mehr an Presseveranstaltungen der Regierung teilnehmen. Das hat Trump auf seiner Plattform Truth Social mitgeteilt. Sein Vorwurf, die Medien würden Lügen über ihn verbreiten. Beobachter sagen, vor Gericht kann das Verbot keinen Bestand haben. WG-Zimmer werden in großen deutschen Städten immer teurer. Zum Start des Wintersemesters kosten Zimmer in Berlin, Hamburg, München und Köln im Schnitt knapp 700 Euro, gut 20 Euro mehr als noch ein halbes Jahr zuvor. Das hat das Moses-Mendelssohn-Institut ausgewertet. Am teuersten ist München, dort liegt die Hälfte der WG-Zimmer bei mehr als 850 Euro im Monat. Deutschland entscheidet seit der EU-Asylreform im Sommer über die Mehrheit der Asylanträge in Schnellverfahren. Das geht aus einer Antwort der Bundesregierung auf eine Anfrage der Linksfraktion hervor. Die linken Politikerin Bünger rechnet wegen der kurzen Bearbeitungszeit mit mehr Fehlentscheidungen. Sie kritisiert zudem, dass die Türkei trotz Verfolgung von Oppositionellen als sicheres Herkunftsland gilt.
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4: Und damit Servus euch auf die Straßen. Sieht aktuell gut aus. Aktuell habt ihr freie Fahrt, aber es wird fleißig geblitzt und zwar in Nürnberg in der Regensburger Straße Höhe Peterskirche. Dann haben wir einen in der Boxdorfer Hauptstraße und einer steht in Fürth in der Friedrichstraße. Ihr habt jetzt noch was, was nicht auf meiner Liste steht? Dann klingelt einfach bei mir durch unter der 08000 97 1 97 1. Ich danke euch, kommt weiterhin gut und sicher durch. Das Mittagessen können wir heute definitiv nochmal nach draußen verlegen. Ganz viel Sonne ist heute mit dabei, dazu kaum Wolken unterwegs. Wir messen 19 Grad bei euch am Nürnberger Hauptbahnhof und auch bei euch am Steiner Schloss. Später gehen wir dann noch hoch auf bis zu 22 Grad. Und der Gongwettertrend, morgen dann so ein bisschen herbstlicher. Sonne, Wolken und auch Regen bei maximal 21 Grad.
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4: Um 12.03 Uhr und damit schönen Mittag zusammen. Lea hier für euch. Lasst euch euer Mittagessen schmecken. Und Geheimtipp von mir: Mit Frankens Classic Rock Sender schmeckt's am besten. Wir liefern euch über die Bluetooth-Box und die kostenlose Gong 97.1 App den feinsten Classic Rock direkt an den Mittagstisch. Das ist Joe Cocker mit Unchain My Heart. Lasst euch schmecken.
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0: aus der zweiten Liga Deutschland in die Nationalmannschaft Italien berufen zu werden. Und also warten wir mal ab, wir hoffen alle, dass es passiert.
1: Und jetzt ist es passiert. Was Klose vorgestern noch in der Pressekonferenz gesagt hat, hat sich jetzt bestätigt. Clubspieler Mohamed Ali Soma ist für die italienische Nationalmannschaft nominiert worden. Glückwunsch an der Stelle. Hi zusammen, Frankens Classic Rock Sender mit Lea hier für euren Samstag. Der 22-Jährige hat mit seinen 5 Toren maßgeblich zum Traumstart vom Club bei uns in der zweiten Bundesliga beigetragen. Und jetzt darf er tatsächlich für die italienische Nationalmannschaft ran. Richtig krass. Also dürfte die Stimmung beim Club heute eigentlich ganz gut sein. Um 13 Uhr geht's auswärts gegen Karlsruhe ran. Wir drücken die Daumen und feiern Soma mit diesem geilen 80er. Das ist Bruce Springsteen mit I'm on Fire. Jetzt hier für euch auf Gong.

0: Und damit Grüße zu euch nach Schwabach. Bei euch ist heute Herbstkirch bei. Ihr habt mega Wetter erwischt, also für alle, die noch ein bisschen Inspo brauchen, wo es heute hingehen soll, einfach mal einen Ausflug nach Schwabach rüber machen. Und ich begleite euch mit der kostenlosen Gong 97.1 App mit jeder Menge Classic Rock. Gute Laune liefern uns Status Quo mit Whatever You're Proposing. Und rein geht's ganz entspannt mit Faith No More und I'm Easy. Das alles gibt's gleich hier für euch auf Gong 97.1.
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0: Def Leppard mit Pour Some Sugar on Me, hier für euch auf Gong 97.1, Frankens Classic Rock Sender. Das waren die letzten Worte von Ozzy Osbourne an seine Tochter Kelly. Die war jetzt in einem Podcast zu Gast und hat erzählt, dass ihr diese Begegnung einfach nicht mehr aus dem Kopf geht. 3 Tage vor dem Tod von Ozzy haben sich die beiden zusammengesetzt und Ozzy sagt dann richtig liebevoll zu ihr. Das hat er natürlich nicht gesagt. Das Ganze war vor allem für Kelly eine richtig emotionale Angelegenheit. Das hier hat Ozzy damals wirklich gesagt.
1: You can live the rest of your life knowing that there was one man on this planet that truly loved you.
0: Du kannst den Rest deines Lebens darauf setzen, dass es einen Mann auf diesem Planeten gab, der dich wirklich über alles geliebt hat. Richtig schöne Message. Und die kommt jetzt auch von den Rolling Stones mit Painted Black. Hier für euch auf Gong 97.1.

0: Gong 97.1, Frankens Classic Rock Sender hier um kurz vor 13 Uhr. Lea hier für euch am Mikro. Und damit ist gleich Anstoß beim Club. Grüße an alle, die schon mit dem Kumpels vor dem Fernseher sitzen. Ich sag damit erstmal Tschüss für heute. Jetzt übernimmt mein Kollege der liebe Nico. Der bringt euch jetzt auch noch gut durch diesen sonnigen Nachmittag und hat jede Menge Power Rock am Start. Rein geht's in die 13 Uhr Stunde mit der Steve Miller Band und Abracadabra und ein bisschen gechillter für den Powernap, dann Fleetwood Mac mit Dreams. Das alles nur hier für euch auf Gong 97.1. Schönen Samstag noch.
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18: Ich bin Stefan Schütz.
19: Zapft es auf eine friedliche Wiesen!
18: Das größte Volksfest der Welt ist eröffnet, das Münchner Oktoberfest. Auf der Theresienwiese ist um 12 Uhr das erste Fass angestochen worden. Das erste Mal vom neuen Oberbürgermeister Dominik Krause. 2 Schläge hat er zur Premiere gebraucht. Die erste Mass Bier hat traditionell Bayerns Ministerpräsident Söder bekommen. Tausende Wiesenbesucherinnen und

0: Besucher waren schon am Morgen bei strahlendem Sonnenschein auf die Theresienwiese geströmt. Einen Tag vor den Wahlen in Mecklenburg-Vorpommern und Berlin werben die Parteien noch einmal um Stimmen. In MacPom sind heute vor allem AfD und Grüne mit größeren Kundgebungen unterwegs. In Berlin schließen CDU und BSW ihren Wahlkampf ab. Thomas Pleskin berichtet.
1: In Mecklenburg-Vorpommern waren laut ZDF-Politbarometer zuletzt 21% der Befragten unsicher, in Berlin sogar 23%. Im Nordosten liefern sich SPD und AfD ein enges Rennen um Platz 1. Die Grünen müssen um den Einzug in den Landtag bangen. In Berlin liegt die Linke laut Umfragen Kopf an Kopf mit der CDU und das BSW hofft noch auf den Sprung über die 5%-Hürde.
0: Seit Wochen hallt der Ruf durch Deutschland, dass der Spritpreis runter muss. Das soll jetzt passieren, umgeschätzt 17 Cent je Liter ab Oktober bis Jahresende. Denn die Regierung bringt den Tankrabatt zurück. Den Staat kostet das 2,5 Milliarden Euro. Sozialverbände fordern gezieltere Maßnahmen für Haushalte mit geringen Einkommen. Kommen soll noch ein Preisdeckel für Sprit. Der Maximalpreis steht noch nicht fest. Mit Google hat ein weiteres Unternehmen eingeräumt, dass seine KI vor ein paar Monaten bei Sicherheitstests über das Ziel hinausgeschossen ist. Gemini sei in Computersysteme anderer Unternehmen eingedrungen, unter anderem indem sie Passwörter erraten hat. Das teilte der US-Konzern jetzt mit. Nach ähnlichen Vorfällen bei OpenAI, Meta und Anthropic gibt es eine Debatte, die KI-Entwicklung zu bremsen. Ab dem vierten Spieltag der Fußball-Bundesliga ist die Jagd auf Tabellenführer Bayern München eröffnet. Der Rekordmeister hat gestern mit einem 7:0 gegen Union Berlin vorgelegt. Heute die Spiele Frankfurt-Freiburg, Bremen-Augsburg, Gladbach-Mainz, HSV Köln und am Abend Stuttgart-Dortmund.
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3: Und damit heizt euch auf die Straßen. Ich habe ein kleines Verkehrsupdate für euch. Sieht im Moment gut aus, ihr kommt überall gut durch, aber es wird geblitzt und da hat der Nick was für uns entdeckt.
4: In Kornburg in der Wassermannstraße blitzt in Richtung eher ortseinwärts.
3: Danke dir, Nick. Außerdem steht noch ein Blitzer in Fürth in der Maxstraße, dann in Nürnberg in der Rotenburger Straße und einen haben wir noch in Nürnberg in der Boxdorfer Hauptstraße. Ihr habt jetzt noch was entdeckt, Staus oder Blitzer, klingelt einfach kostenlos bei mir durch oder schickt mir eine WhatsApp-Sprachnachricht an die 08000 97 1 97 1. Ich danke euch und wünsche euch weiterhin eine gute und sichere Fahrt. Perfektes Wetter für den Hundebadetag heute im Stadionbad. Die September-Sonne gibt heute nochmal alles, was sie kann. Strahlend blauer Himmel, heute dazu ganz viel Sonne am Nachmittag. Ein Topwert 22 Grad dann bei euch in Schneidach und auch bei euch in der Nürnberger Südstadt. Und der Gong-Wettertrend. Für den Ausflug ist heute definitiv der bessere Tag. Morgen dann ziemlicher Mix. Es kann ab und an auch mal ein Schauer durchziehen, aber auch die Sonne spitzt mal durch bei bis zu 23 Grad.
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5: Servus, schönes Wochenende, schönen Samstag. Genieß mal den Nachmittag mit dem geilsten Rock der 70er. Von wunderschön und absolut fantastisch. Fleetwood Mac Dreams zu. Richtig, es brett ACDC TNT Nico am Mikro. Schönen Tag.

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0: Der beste Rock für alle, die den Samstag nutzen, um sich zu Hause einfach mal ein bisschen einzumümmeln. Wunderschöne 80er von Marillion, Kaylee und aus den 70ern Nazareth, Love Hurts. Gleich hier auf Gong 97.1.
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15: Ich bin Dominik Schweiger. Das Münchner Oktoberfest ist offiziell eröffnet. Dieses Jahr zum ersten Mal durch den neuen Oberbürgermeister Dominik Krause. Joshua Heise fasst zusammen.
16: Zapft es auf eine friedliche Wiesen!
17: Oberbürgermeister Krause hat den Anstich mit 2 Schlägen geschafft und kann sich damit zufrieden zeigen. Genau hingeguckt wurde freilich auch bei der Übergabe der ersten Mass an Ministerpräsident Söder. Der ist den Grünen bekanntlich ja nicht so grün. Heute aber gemeinsames Lächeln, ganz nach dem Motto, auf eine friedliche Wiesen.
15: Verbraucherschützer und Sozialverbände kritisieren das geplante Entlastungspaket gegen hohe Spritpreise. Ihr Vorwurf, der Tankrabatt sei nicht zielgenau genug und helfe nur kurzfristig. Ab Oktober sollen Energie- und Umsatzsteuer auf Benzin und Diesel um 17 Cent pro Liter sinken. Spätestens Anfang 2027 soll außerdem ein Zeitpunkt

0: zeitlich begrenzter Spritpreisdeckel kommen. Die Kritiker fordern stattdessen gezielte Hilfen für kleine und mittlere Einkommen. US-Präsident Trump hat mehreren Medien Hausverbot im Weißen Haus erteilt. Die Fernsehsender CNN und MS Now sowie die Plattform Politico dürfen nicht mehr an Presseveranstaltungen der Regierung teilnehmen. Das hat Trump auf seiner Plattform Truth Social mitgeteilt. Sein Vorwurf, die Medien würden Lügen über ihn verbreiten. Beobachter sagen, vor Gericht kann das Verbot keinen Bestand haben. Bei einem Brand in einer Pflegeeinrichtung in Berlin-Kreuzberg ist ein Mensch ums Leben gekommen. 25 Bewohner wurden verletzt, einer von ihnen lebensgefährlich. Nach ersten Erkenntnissen brach das Feuer in einem Patientenzimmer aus. Die Einrichtung wurde vollständig evakuiert. Der Brand ist inzwischen unter Kontrolle. Die Ursache ist noch unklar. Nach dem deutlichen 7:0-Sieg der Bayern gegen Union Berlin zum Auftakt des vierten Spieltags geht's heute weiter in der Fußball-Bundesliga. Freiburg möchte mit einem Sieg auswärts in Frankfurt zurück auf Tabellenplatz 1. Die anderen Spiele um 15.30 Uhr, Bremen-Augsburg, Gladbach-Mainz, HSV Köln und um 18.30 Uhr dann Stuttgart gegen Dortmund.
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2: Heute letzte Chance für die Sommerbräune. Strahlender Sonnenschein jetzt am Nachmittag. Maximal 22 Grad sind drin bei euch in Thurn und auch bei euch in Wendelstein. Auch heute Abend bleibt's richtig schön. Also super für ein gemütliches Bierchen auf dem Balkon. Und der Gong-Wetter-Trend. Morgen sind dann ein paar mehr Wolken unterwegs. Früh noch Sonne. Ab Mittag kann dann aber auch mal ein Schauer dabei sein bei maximal 23 Grad.
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3: Er ist fast 40 Jahre alt, aber ist dennoch mein persönlicher Radio-Hit 2026. 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

0: den Samstagnachmittag mal nutzen, um die Wohnung wieder auf Vordermann zu bringen. Ich hab die geilsten Songs, um durch die Bude zu dancen und ein bisschen durchzufegen. Billy Idol, White Wedding, Sisters of Mercy, Temple of Love und Bruce Springsteen, Glory Days. Gleich hier auf Gong 97.1.
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3: Ich bin Dominik Schweiger. Es wird einen neuen Tankrabatt geben und der soll bis Ende des Jahres gelten. Das hat die Bundesregierung unter Kanzler Merz beschlossen. Eine solche Maßnahme sei bereits seit Wochenbeginn im Gespräch gewesen, so Merz. Der hat dazu bei Instagram gesagt:
4: Wir haben heute, 3 Tage später, mit der Bundesregierung, mit den Ländern, mit den Bundestagsfraktionen der Koalition entschieden, dass wir zum 1. Oktober 2026 jeden Liter Sprit, Benzin und Diesel um ungefähr 17 Cent pro Liter reduzieren können.
3: Nächstem Jahr soll es außerdem einen Spritpreisdeckel geben, der sich am Ölpreis orientiert. Mit 2 Schlägen hat Münchens Oberbürgermeister Krause das erste Fass Bier auf dem Oktoberfest angezapft. Damit ist die 191. Wiesn um 12 offiziell eröffnet worden. Es war eine Premiere für Krause, er ist seit Mai im Amt. Zuvor waren die Münchner Wiesenwirte und Vertreter der Brauereien mit Kutschen aus der Innenstadt auf die Theresienwiese gezogen. Das Oktoberfest geht dieses Jahr bis zum 4. Oktober. Im Streit um Corona-Masken im Wert von rund 500 Millionen Euro geht ein Hamburger Textilhändler in Berufung. Er sieht in E-Mails des damaligen Gesundheitsministers Spahn einen verbindlichen Kaufvertrag. Das Landgericht Köln wertete sie dagegen nur als Interessensbekundung und wies die Klage ab. Jetzt entscheidet das Oberlandesgericht Köln.

0: Kalifornien prüft eine Art Notschalter für außer Kontrolle geratene KI-Systeme. Gouverneur Newsom hat dazu Sicherheitspläne in Auftrag gegeben. Unterdessen wurde bekannt, dass Googles KI Gemini bei Tests selbstständig in fremde Computersysteme eingedrungen ist. Schaden entstand laut Google nicht, die KI habe den Angriff selbst beendet. Forscher haben in den bolivianischen Anden eine neue Katzenart entdeckt. Die gefleckte Raubkatze trägt den Namen Leopardus tilcayo und ist mit rund 46 cm etwas kleiner als eine gewöhnliche Hauskatze. Sie gehört zur Gattung der südamerikanischen Tigerkatzen und lebt in etwa 1500 Metern Höhe. Zuletzt war vor rund 100 Jahren eine neue Katzenart entdeckt worden.
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2: Richtig geiles Wetter für den Biergarten heute. Ganz viel Sonne ist mit dabei. Dazu ein strahlend blauer Himmel. Der Topwert jetzt am Nachmittag 22 Grad bei euch am Nürnberger Hauptbahnhof und auch bei euch in Heilsbronn. Und der Gong-Wettertrend morgen dann schon deutlich herbstlicher. Sonne und Wolken, ab Mittag dann auch Regen bei bis zu 23 Grad.
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3: Bloß nicht stressen lassen, Leute. Es ist Samstag, Nachmittag. Kann man auch mal ein bisschen ruhig machen. Oasis, Don't Look Back in Anger. Queen, A Kind of Magic. Und guess who? American Woman. Mikro am Mikro. Schönes Wochenende.

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Wenn ihr heute eine Sache im Internet sucht, dann sollte es die neue Katzenspezies sein, die entdeckt wurde. Seit 100 Jahren.

0: wurde mal eine neue Katze entdeckt und die ist wirklich sehr, sehr süß. Schaut sie euch an. 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Und dann habt ihr immer auf Knopfdruck den geilsten Rock der 80er. Iggy Pop, Real Wild Child, Robert Palmer, Addicted to Love und AC/DC Back in Black. Gleich hier auf Frankens Classic Rock Sender.
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8: Ich bin Dominik Schweiger. Nach Claude und ChatGPT ist nun auch Googles KI Gemini bei Sicherheitstests aus Versehen aus der Testumgebung ausgebrochen und in fremde Systeme eingedrungen. Kalifornien prüft deswegen jetzt eine Art Notschalter für außer Kontrolle geratene KIs. Thomas Bleskin berichtet.
9: Konkret geht es um 3 Vorfälle aus dem Mai. In einem Fall erriet Gemini Passwörter, um Zugang zu einem geschützten System zu bekommen. In 2 weiteren fand die KI Zugangsdaten für eine Datenbank. Nach Angaben von Google entstand dabei kein Schaden. Die KI habe die Angriffe beendet, sobald sie erkannte, dass es sich nicht um Testsysteme, sondern echte Unternehmensrechner handelte.
8: Spediteure und Landwirte begrüßen den geplanten Tankrabatt von 17 Cent pro Liter. Die geringeren Kraftstoffkosten könnten die Betriebe spürbar entlasten, erklärten ihre Verbände. Kritik kommt dagegen aus der Opposition. Die Hilfe sei zu wenig zielgerichtet und könnte teilweise bei den Mineralölkonzernen landen. Der Tankrabatt soll ab Oktober gelten. Zum Jahreswechsel ist außerdem eine Spritpreisbremse geplant. Das 191. Münchner Oktoberfest ist eröffnet. Oberbürgermeister Dominik Krause hat bei seiner Anstichpremiere 2 Schläge gebraucht und die erste Maß traditionell an Ministerpräsident Söder überreicht. Danach durfte auch in den Festzelten ausgeschenkt werden. Nach den Problemen letztes Jahr wurde das Sicherheitskonzept verschärft. Unter anderem überwachen mehr Kameras die Besucherströme. Deutschland entscheidet seit der EU-Asylreform im Sommer über die Mehrheit der Asylanträge im Schnellverfahren. Das geht aus einer Antwort der Bundesregierung auf eine Anfrage der Linksfraktion hervor. Die linken Politikerin Bünger rechnet wegen der kurzen Bearbeitungszeit mit mehr Fehlentscheidungen. Sie kritisiert außerdem, dass die Türkei trotz der Verfolgung von Oppositionellen als sicherer Herkunftsstaat gilt. Zum Fußball. Der 1. FC Nürnberg hat in der 2. Bundesliga mit 1:0 beim Karlsruher SC gewonnen und damit vorerst die Tabellenführung übernommen. Kaiserslautern besiegte Braunschweig ebenfalls mit 1:0. Kiel und Osnabrück trennten sich 1:1 unentschieden. In der Bundesliga ist der FC Augsburg später bei Werder Bremen zu Gast.
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10: Heute letzte Chance für die Sommerbräune. Strahlender Sonnenschein jetzt am Nachmittag. Maximal 22 Grad sind drin bei euch in Thurn und auch bei euch in Wendelstein. Auch heute Abend bleibt's richtig schön. Also super für ein gemütliches Bierchen auf dem Balkon. Und der Gong-Wetter-Trend. Morgen sind dann ein paar mehr Wolken unterwegs. Früh noch Sonne. Ab Mittag kann dann aber auch mal ein Schauer dabei sein bei maximal 23 Grad.
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1: Mal ein bisschen was zum Einstimmen für alle, die heute noch ein bisschen Schabernack im Sinne haben. Ein bisschen feiern heute Abend. Thin Lizzy, the boys are back in town. Richtig fettes Siezker-Brett und dieser legendäre 80er von Bon Jovi, Living on a Prayer. Mikro. Schönen Samstag.

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0: Grüße gehen mal raus an alle, die heute beim Hundebadetag im Freibad waren. Ich hoffe, es war sehr süß und ihr könnt jetzt einen entspannten Nachmittag genießen mit richtig nicem 80er Rock, John Mellencamp, Jack and Diane und REO Speedwagon, Can't Fight This Feeling, gleich hier auf Gong 97.1.
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10: Ich bin Dominik Schweiger. 2 Wochen ist die Landtagswahl in Sachsen-Anhalt mit dem Sieg der AfD her. Morgen wird in Mecklenburg-Vorpommern und Berlin gewählt. Die Ergebnisse dürften auch für die Zukunft von Kanzler Merz und der schwarz-roten Koalition wichtig sein. David Riemer berichtet.
11: Nach dem Wahlkampf stellen sich die Parteien die Frage, konnten wir die noch zahlreichen unentschlossenen Wähler erreichen? Laut letzter Umfragen waren sich sowohl in Mecklenburg-Vorpommern als auch in Berlin über 20% noch nicht sicher, wen sie morgen wählen wollen. Wegen der hohen Spritpreise hat sich Kanzler Merz mit seiner Bundesregierung auf den letzten Drücker mit den Ländern auf einen Tankrabatt verständigt. Ob der CDU das den erhofften Auftrieb bringt, bleibt abzuwarten.
10: Verbraucherschützer und Sozialverbände kritisieren das geplante Entlastungspaket gegen hohe Spritpreise. Ihr Vorwurf, der Tankrabatt sei nicht zielgenau genug und helfe nur kurzfristig. Ab Oktober sollen Energie- und Umsatzsteuer auf Benzin und Diesel um 17 Cent pro Liter sinken. Spätestens Anfang 2027 soll außerdem ein zeitlich begrenzter Spritpreisdeckel kommen. Die Kritiker fordern stattdessen gezielte Hilfen für kleine und mittlere Einkommen. Kalifornien prüft eine Art Notschalter für außer Kontrolle geratene KI-Systeme. Gouverneur Newsom hat dazu Sicherheitspläne in Auftrag gegeben. Unterdessen wurde bekannt, dass Googles KI Gemini bei Tests selbstständig in fremde Computersysteme eingedrungen ist. Schaden entstanden ist laut Google nicht, die KI habe den Angriff selbst beendet. Nach der Einigung über Grönland ist noch nicht ganz klar, welche Bedeutung dieses Abkommen eigentlich hat. US-Präsident Trump spricht von einer dauerhaften amerikanischen Kontrolle über die Sicherheit der Insel. Dänemark und Grönland betonen dagegen, ihre Souveränität bleibe unangetastet. Auch in Kraft ist die Vereinbarung noch nicht. Beide Parlamente müssen dem erst zustimmen. Das Münchner Oktoberfest ist mit einem Bilderbuchstart eröffnet worden. Der neue Oberbürgermeister Krause hat bei seiner Premiere nur 2 Schläge gebraucht. Die erste Mass ging traditionell an Ministerpräsident Söder. Neu war ein kurzes Gedenken an die Opfer des Wiesenattentats von 1980. Bis zum Nachmittag hat es keine großen Zwischenfälle gegeben. Es blieb weitgehend friedlich.
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12: Richtig geiles Wetter für den Biergarten heute. Ganz viel Sonne ist mit dabei. Dazu ein strahlend blauer Himmel. Der Topwert jetzt am Nachmittag 22 Grad bei euch am Nürnberger Hauptbahnhof und auch bei euch in Heilsbronn. Und der Gong-Wettertrend. Morgen dann schon deutlich herbstlicher. Sonne und Wolken. Ab Mittag dann auch Regen bei bis zu 23 Grad.
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13: Mit dem wunderschönsten und geilsten Rock der 70er für die Samstagsentspannung. Die Doobie Brothers gleich richtig schön chillig, groovig, gediegen. Listen to the Music. Und Fleetwood Mac, wie immer wunderschön. Don't stop. Nico am Mikro, schönen Samstag.

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0: dreht gleich nochmal richtig schön auf für einen der Songs aller Zeiten, Asia Heat of the Moment und ein absolutes Meisterwerk der 70er von Journey, Wheel in the Sky, gleich hier auf Gong 97.1.
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8: Ich bin Dominik Schweiger. Nach Claude und ChatGPT ist nun auch Googles KI Gemini bei Sicherheitstests aus Versehen aus der Testumgebung ausgebrochen und in fremde Systeme eingedrungen. Kalifornien prüft deswegen jetzt eine Art Notschalter für außer Kontrolle geratene KIs. Thomas Bleskin berichtet.
9: Konkret geht es um drei Vorfälle aus dem Mai. In einem Fall erriet Gemini Passwörter, um Zugang zu einem geschützten System zu bekommen. In zwei weiteren fand die KI Zugangsdaten für eine Datenbank. Nach Angaben von Google entstand dabei kein Schaden. Die KI habe die Angriffe beendet, sobald sie erkannte, dass es sich nicht um Testsysteme, sondern echte Unternehmensrechner handelte.
8: Im Streit um Corona-Masken im Wert von rund einer 500 Millionen Euro geht ein Hamburger Textilhändler in Berufung. Er sieht in E-Mails des damaligen Gesundheitsministers Spahn einen verbindlichen Kaufvertrag. Das Landgericht Köln wertete sie dagegen nur als Interessensbekundung und wies die Klage ab. Jetzt entscheidet das Oberlandesgericht Köln. Spediteure und Landwirte begrüßen den geplanten Tankrabatt von 17 Cent pro Liter. Die geringeren Kraftstoffkosten könnten die Betriebe spürbar entlasten, erklärten ihre Verbände. Kritik kommt dagegen aus der Opposition. Die Hilfe sei zu wenig zielgerichtet und könnte teilweise bei den Mineralölkonzernen landen. Der Tankrabatt soll ab Oktober gelten. Zum Jahreswechsel ist außerdem eine Spritpreisbremse geplant. Seit heute Mittag läuft das 191. Münchner Oktoberfest. Oberbürgermeister Krause hat bei seiner Anstichpremiere nur zwei Schläge gebraucht. Rund 55.000 Menschen verfolgten zuvor den Einzug der Wiesenwirte. Für die Sicherheit sorgen etwa 600 Polizisten und mehr als 50 KI-gestützte Kameras. Bis zum 4. Oktober werden insgesamt mehr als 6 Millionen Besucher erwartet. Für den Sprung zurück an die Tabellenspitze hat es heute für den SC Freiburg nicht gereicht, nach einem 2:2 gegen Eintracht Frankfurt. Die Breisgauer bleiben vorerst auf Rang 2. Der FC Augsburg hat bei Werder Bremen eine 3:2 Niederlage einstecken müssen. Außerdem haben gespielt Mönchengladbach, Mainz 3:4 und HSV Köln 2:1. Um 18.30 Uhr spielen noch Stuttgart und Dortmund.
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0: bei Verbraucherschützern, Sozialverbänden und der Opposition im Bundestag nicht so gut an. Das sei nicht zielgenau und helfe nur kurzfristig. Das gleiche gelte für den ab 2027 geplanten Spritpreisdeckel, heißt es. David Riemer berichtet.
1: Bund und Länder wollen das Paket bis zum 1. Oktober umsetzen. Der Tankrabatt soll über eine Senkung der Energiesteuer auf Benzin und Diesel finanziert werden. Dafür sind rund 2,5 Milliarden Euro vorgesehen. Verbraucherschützer und Sozialverbände fordern stattdessen vor allem Hilfen für Haushalte mit kleinen und mittleren Einkommen. Die Linke und die Grünen verlangen außerdem eine Übergewinnsteuer für Mineralölkonzerne.
0: Gesundheitsminister Linnemann will Krankenkassen wieder dazu verpflichten, ihre Versicherten persönlich über Beitragserhöhungen zu informieren. Das könne per App oder schriftlich geschehen, sagte der CDU-Politiker der Rheinischen Post. Die bisherige Informationspflicht per Brief hatte die schwarz-rote Koalition erst kürzlich mit ihrem Sparpaket abgeschafft. Deutschlands ranghöchster Soldat übernimmt einen Spitzenposten bei der NATO. Generalinspekteur Breuer ist zum neuen Vorsitzenden des NATO-Militärausschusses gewählt worden. Er tritt das Amt Mitte kommenden Jahres an und folgt auf den italienischen Admiral Giuseppe Cavo Dragone. Breuer will künftig die militärischen Interessen aller Mitgliedstaaten zusammenführen. Seit heute Mittag um 12 läuft wieder das Münchner Oktoberfest. Knapp 4 Stunden später gab es auch schon den ersten Patienten mit einer Alkoholvergiftung. Ein 19-Jähriger hatte das Wiesenbier unterschätzt und konnte nicht mehr stehen. Insgesamt kümmern sich während der Wiesen rund 430 Einsatzkräfte um die Besucher. Letztes Jahr hatten fast 40% der mehr als 7000 Behandlungen einen Alkoholhintergrund. Zum Fußball. Der SC Freiburg hat den Sprung zurück an die Tabellenspitze verpasst. Gegen Eintracht Frankfurt kamen die Breisgauer nicht über ein 2:2 hinaus und bleiben Zweiter. Der FC Augsburg verlor bei Werder Bremen mit 2:3. Mainz gewann in Mönchengladbach mit 4:3. Und der HSV schlug Köln mit 2:1.
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0: Außerdem ein vorübergehender Spritpreisdeckel eingeführt werden. An beiden Maßnahmen gibt's Kritik. David Riemer berichtet.
1: Die deutsche Mineralölindustrie ist zwar gesprächsbereit, sieht eine staatliche Preisregulierung aber mit Sorge. Bei rund 14.000 Tankstellen in Deutschland sei sie hochkomplex und mit zusätzlicher Bürokratie verbunden. Ein zu niedriger Preisdeckel könne im schlimmsten Fall die Versorgungssicherheit gefährden, heißt es. Verbraucherschützer, Sozialverbände und die Opposition kritisieren den Tankrabatt als zu wenig zielgenau.
0: Der Handelsverband Deutschland warnt vor negativen Folgen der AfD-Politik für den Einzelhandel. Verbandchef Gent kritisierte im Nachrichtenportal T-Online vor allem die Forderungen nach einem EU-Austritt, die Rückkehr zur D-Mark und der sogenannten Remigration. Viele Beschäftigte im Handel hätten einen Migrationshintergrund. Ohne sie müssten zahlreiche Geschäfte schließen, so Gent. Für ihn sei die AfD deswegen nicht wählbar. US-Präsident Trump schließt mehrere Medien von der Berichterstattung aus dem Weißen Haus aus. Betroffen sind CNN, MS Now und das Nachrichtenportal Politico. Trump wirft ihnen die Verbreitung von Falschnachrichten vor. Kritiker sprechen von einem Angriff auf die Pressefreiheit. CNN beruft sich auf die US-Verfassung und prüft offenbar rechtliche Schritte. Das Münchner Oktoberfest läuft erst seit wenigen Stunden und schon gab's die erste Alkoholvergiftung. Ein 19-Jähriger hatte das Wiesenbier unterschätzt und konnte nicht mehr stehen. Versorgt wurde er von den Wiesensanitätern. Rund 430 Einsatzkräfte sind während des Volksfests im Dienst. Letztes Jahr war bei fast 40% der mehr als 7000 Behandlungen Alkohol im Spiel. Für den Sprung zurück an die Tabellenspitze hat es heute für den SC Freiburg nicht gereicht, nach einem 2:2 gegen Eintracht Frankfurt. Die Breisgauer bleiben vorerst auf Rang 2. Der FC Augsburg hat bei Werder Bremen eine 3:2 Niederlage einstecken müssen. Außerdem haben gespielt Mönchengladbach Mainz 3:4 und HSV Köln 2:1. Um 18.30 Uhr spielen noch Stuttgart und Dortmund.
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1: Ein Rastplatz an der A9. Anders als bei den Autos ist kaum einer der Brummis mit Elektroantrieb unterwegs. Genau hier setzt Mahle an. Der Stuttgarter Technologiekonzern hat einen sogenannten Range Extender für elektrische Trucks entwickelt, wie Mahle-Chef Arndt Franz erklärt.
2: Range Extender heißt auf Deutsch Reichweitenverlängerer. Und genau das macht dieses Aggregat. Das ist im Prinzip ein Notstromaggregat für batterieelektrische Fahrzeuge.
1: Der Lastwagen kommt mit deutlich kleineren Batterien aus, was bis zu 600 Kilo weniger Fahrzeuggewicht bedeutet, davon 400 Kilogramm weniger an der Hinterachse, weshalb Transportunternehmen mehr Last laden können. Gleichzeitig kommt so ein Truck auf eine Reichweite von 800 Kilometern. Auf der IAA Transportation in Hannover zeigt Mahle aber nicht nur seinen Reichweitenverlängerer.

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1: Ich bin Dominik Schweiger. Ab Oktober kommt ein neuer Tankrabatt wegen der hohen Spritpreise. 17 Cent weniger pro Liter Benzin oder Diesel. Ab Januar soll außerdem ein vorübergehender Spritpreisdeckel eingeführt werden. An beiden Maßnahmen gibt's Kritik, David Riemer berichtet.
2: Die deutsche Mineralölindustrie ist zwar gesprächsbereit, sieht eine staatliche Preisregulierung aber mit Sorge. Bei rund 14.000 Tankstellen in Deutschland sei sie hochkomplex und mit zusätzlicher Bürokratie verbunden. Ein zu niedriger Preisdeckel könne im schlimmsten Fall die Versorgungssicherheit gefährden, heißt es. Verbraucherschützer, Sozialverbände und die Opposition kritisieren den Tankrabatt als zu wenig zielgenau.
1: Der Handelsverband Deutschland warnt vor negativen Folgen der AfD-Politik für den Einzelhandel. Verbandchef Gent kritisierte im Nachrichtenportal T-Online vor allem die Forderungen nach einem EU-Austritt, die Rückkehr zur D-Mark und der sogenannten Remigration. Viele Beschäftigte im Handel hätten einen Migrationshintergrund. Ohne sie müssten zahlreiche Geschäfte schließen, so Gent. Für ihn sei die AfD deswegen nicht wählbar. US-Präsident Trump schließt mehrere Medien von der Berichterstattung aus dem Weißen Haus aus. Betroffen sind CNN, MS Now und das Nachrichtenportal Politico. Trump wirft ihnen die Verbreitung von Falschnachrichten vor. Kritiker sprechen von einem Angriff auf die Pressefreiheit. CNN beruft sich auf die US-Verfassung und prüft offenbar rechtliche Schritte. Das Münchner Oktoberfest läuft erst seit wenigen Stunden und schon gab's die erste Alkoholvergiftung. Ein 19-Jähriger hatte das Wiesenbier unterschätzt und konnte nicht mehr stehen. Versorgt wurde er von den Wiesensanitätern. Rund 430 Einsatzkräfte sind während des Volksfests im Dienst. Letztes Jahr war bei fast 40% der mehr als 7000 Behandlungen Alkohol im Spiel. Für den Sprung zurück an die Tabellenspitze hat es heute für den SC Freiburg nicht gereicht, nach einem 2:2 gegen Eintracht Frankfurt. Die Breisgauer bleiben vorerst auf Rang 2. Der FC Augsburg hat bei Werder Bremen eine 3:2 Niederlage einstecken müssen. Außerdem haben gespielt Mönchengladbach Mainz 3:4 und HSV Köln 2:1. Um 18.30 Uhr spielen noch Stuttgart und Dortmund.
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1: Ich bin Dominik Schweiger. Der geplante Tankrabatt kommt bei Verbraucherschützern, Sozialverbänden und der Opposition im Bundestag nicht so gut an. Das sei nicht zielgenau und helfe nur kurzfristig. Das gleiche gelte für den ab 2027 geplanten

0: Spritpreisdeckel, heißt es. David Riemer berichtet.
1: Bund und Länder wollen das Paket bis zum 1. Oktober umsetzen. Der Tankrabatt soll über eine Senkung der Energiesteuer auf Benzin und Diesel finanziert werden. Dafür sind rund 2,5 Milliarden Euro vorgesehen. Verbraucherschützer und Sozialverbände fordern stattdessen vor allem Hilfen für Haushalte mit kleinen und mittleren Einkommen. Die Linke und die Grünen verlangen außerdem eine Übergewinnsteuer für Mineralölkonzerne.
0: Gesundheitsminister Linnemann will Krankenkassen wieder dazu verpflichten, ihre Versicherten persönlich

0: Deutschlands ranghöchster Soldat übernimmt einen Spitzenposten bei der NATO. Generalinspekteur Breuer ist zum neuen Vorsitzenden des NATO-Militärausschusses gewählt worden. Er tritt das Amt Mitte kommenden Jahres an und folgt auf den italienischen Admiral Giuseppe Cavo Dragone. Breuer will künftig die militärischen Interessen aller Mitgliedstaaten zusammenführen. Seit heute Mittag um 12 läuft wieder das Münchner Oktoberfest. Knapp 4 Stunden später gab es auch schon den ersten Patienten mit einer Alkoholvergiftung. Ein 19-Jähriger hatte das Wiesenbier unterschätzt und konnte nicht mehr stehen. Insgesamt kümmern sich während der Wiesen rund 430 Einsatzkräfte um die Besucher. Letztes Jahr hatten fast 40% der mehr als 7000 Behandlungen einen Alkoholhintergrund. Zum Fußball. Borussia Dortmund steht nach einem 1:0-Erfolg beim VfB Stuttgart an der Tabellenspitze der Bundesliga. Der BVB hat nach 4 Spieltagen die volle Ausbeute von 12 Punkten. Freiburg musste sich in Frankfurt mit einem 2:2 begnügen. Augsburg verlor nach einer 2:0-Führung noch mit 2:3 gegen Bremen. Der HSV holte beim 2:1 gegen Köln die ersten Saisonpunkte. Mainz gewann in Gladbach mit 4:3.
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1: Ich bin Dominik Schweiger. Der geplante Tankrabatt kommt bei Verbraucherschützern, Sozialverbänden und der Opposition im Bundestag nicht so gut an. Das sei nicht zielgenau und helfe nur kurzfristig. Das gleiche gelte für den ab 2027 geplanten Spritpreisdeckel, heißt es. David Riemer berichtet.
2: Bund und Länder wollen das Paket bis zum 1. Oktober umsetzen. Der Tankrabatt soll über eine Senkung der Energiesteuer auf Benzin und Diesel finanziert werden. Dafür sind rund 2,5 Milliarden Euro vorgesehen. Verbraucherschützer und Sozialverbände fordern stattdessen vor allem Hilfen für Haushalte mit kleinen und mittleren Einkommen. Die Linke und die Grünen verlangen außerdem eine Übergewinnsteuer für Mineralölkonzerne.
1: Gesundheitsminister Linnemann will Krankenkassen wieder dazu verpflichten, ihre Versicherten persönlich über Beitragserhöhungen zu informieren. Das könne per App oder schriftlich geschehen, sagte der CDU-Politiker der Rheinischen Post. Die bisherige Informationspflicht per Brief hatte die schwarz-rote Koalition erst kürzlich mit ihrem Sparpaket abgeschafft.

Deutschlands ranghöchster Soldat übernimmt einen Spitzenposten bei der NATO. Generalinspekteur Breuer ist zum neuen Vorsitzenden des NATO-Militärausschusses gewählt worden. Er tritt das Amt Mitte kommenden Jahres an und folgt auf den italienischen Admiral Giuseppe Cavo Dragone. Breuer will künftig die militärischen Interessen aller Mitgliedstaaten zusammenführen. Seit heute Mittag um 12 läuft wieder das Münchner Oktoberfest. Knapp 4 Stunden später gab es auch schon den ersten Patienten mit einer Alkoholvergiftung. Ein 19-Jähriger hatte das Wiesenbier unterschätzt und konnte nicht mehr stehen. Insgesamt kümmern sich während der Wiesen rund 430 Einsatzkräfte um die Besucher. Letztes Jahr hatten fast 40% der mehr als 7000 Behandlungen einen Alkoholhintergrund. Zum Fußball. Borussia Dortmund steht nach einem 1:0-Erfolg beim VfB Stuttgart an der Tabellenspitze der Bundesliga. Der BVB hat nach 4 Spieltagen die volle Ausbeute von 12 Punkten. Freiburg musste sich in Frankfurt mit einem 2:2 begnügen. Augsburg verlor nach einer 2:0-Führung noch mit 2:3 gegen Bremen. Der HSV holte beim 2:1 gegen Köln die ersten Saisonpunkte. Mainz gewann in Gladbach mit 4:3. 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
1: Rock'n'Roll, Tragödien und jede Menge große Hits. Das trifft, glaube ich, perfekt zu auf die Geschichte von Def Leppard. Die bekommen jetzt ihren ersten offiziellen Dokumentarfilm in Spielfilmlänge. Long Live Def Leppard heißt der Streifen, soll Anfang 2027 in die Kinos kommen. Der Film erzählt logischerweise die Geschichte der Band von den Anfängen im britischen Sheffield über den weltweiten Durchbruch mit Alben wie Pyromania oder Hysteria bis natürlich auch zu schweren Schicksalsschlägen, die wir alle kennen. Mit dabei bisher unveröffentlichtes Filmmaterial und exklusive Einblicke in die Band und hinter die Kulissen. Regie hat Jeff Feuerzeug geführt, der Def Leppard ja 1981 schon als Vorgruppe von Ozzy Osbourne gesehen hat, also ist ein Fan der ersten Stunde und der verspricht, das wird keine typische Sex, Drugs und Rock'n'Roll Story, sondern eine persönliche und humorvolle Geschichte über eine Band, die bis heute weltweit die Arenen füllt. Also sind wir gespannt, Anfang 2027 dann Long Live Def Leppard in den Kinos.
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1: Tief im Nürnberger Reichswald irren Hänsel und Gretel durchs Unterholz.

0: soll die wieder die Karten verlieren, Maine? Mensch, jetzt latsch mal der Blade in dem Wald umeinander. Ey, was tust ne du? Du machst ja Mutsauerei. Hänsel, schau mal hier, die ganzen Preisel am Boden.
1: Das ist aber ein furchtbar trockenes Bratwurstschmeckler. Ja, geht zu, das bringe ich überhaupt schon in den Lunder. Einen Senf am Sarkansaft mal. Ja, na, warte mal, da vorne ist ein Heißler. Ich gehe mal hier und frage nach dem Seidler Bier.
2: Kuni, Servusle, kennst du mal Seidler Bier aus, du? Ich zahl's er.
3: Yes, allmächtig, Herr Gottner. Was haben denn Sie für einen Haufen Watzen im Gesicht? Das ist ja direkt greislich. Ja, nicht sicher erst. Warum haben denn Sie ein Heißler aus Lebkuchen gebaut, hä?
4: Weil's besser schmeckt als Backstar. Und jetzt hält's das Maul. Mockst du zu Seidler? Bei mir steht ein Kasten im Ofen drinnen. Musst bis ganz hinten einklettern, ne?
3: Na, jetzt muss ich schon mal nachfragen, haben Sie ein wenig zu nah an der Hauswand geschaukelt? Ein Bier gehört doch nicht in den Ofen rein. Aber von mir aus, ich habe einen Saubrand. Komm, ein warmes Bier ist immer noch kälter als ganz ich kletter rein. Allmächt, das ist aber engs Klump, was Sie da beieinander haben. Da kommst du fast nicht rein, ey.
4: Na, wieder ein Trottel gefunden.
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1: Ich bin Hendrik Daum. Künftig sollen wir wieder direkt über Beitragserhöhungen von den Krankenkassen informiert werden. Das seien entscheidende Informationen für die Versicherten, so Bundesgesundheitsminister Linnemann in der Rheinischen Post. David Riemer hat die Einzelheiten.
2: Die Pflicht war erst mit dem Sparpaket der schwarz-roten Koalition gestrichen worden, um Bürokratie und Kosten zu sparen. Verbraucherzentralen hatten das scharf kritisiert. Sie warnten, dass Versicherte Beitragserhöhungen zu spät bemerken könnten. Das könnte auch das Sonderkündigungsrecht bei höheren Zusatzbeiträgen aushöhlen, so die Begründung. Der GKV-Spitzenverband wiederum begrüßt eine Information der Versicherten, fordert aber vor allem digitale Wege.
1: Die Bundesregierung plant zum kommenden Jahr ja einen Spritpreisdeckel. Die Mineralölindustrie ist davon eher bedingt begeistert, man ist eher besorgt. Eine staatliche Preisregulierung sei im deutschen Markt hochkomplex, das meint der Chef des Verbands Fuels and Energy in der Welt am Sonntag. Wenn ein Preisdeckel zu niedrig angesetzt werde, könnte das die Versorgungssicherheit gefährden. Nach der Einigung über Grönland ist noch nicht ganz klar, welche Bedeutung dieses Abkommen hat. US-Präsident Trump spricht von einer dauerhaften amerikanischen Kontrolle über die Sicherheit der Insel. Dänemark und Grönland betonen dagegen, ihre Souveränität bleibe unangetastet. Auch in Kraft ist die Vereinbarung noch nicht. Beide Parlamente müssen noch zustimmen. Das Oktoberfest war noch keine 4 Stunden gelaufen, da gab's auf der Theresienwiese auch schon die erste Alkoholvergiftung. Ein 19-Jähriger hat offenbar das Wiesenbier unterschätzt und war nicht mehr in der Lage, von selbst zu stehen. Dieses

Ja, kümmern sich gut 430 Einsatzkräfte um die Gesundheit der Wiesnbesucher. Letztes Jahr war bei fast 40% der mehr als 7000 Behandlungen Alkohol im Spiel. Zum Fußball. Borussia Dortmund steht nach einem 1:0 Erfolg beim VfB Stuttgart an der Tabellenspitze der Bundesliga vor dem FC Bayern. Der BVB hat nach 4 Spieltagen die volle Ausbeute von 12 Punkten. Die weiteren Ergebnisse von heute: Augsburg verlor nach einer 2:0 Führung noch mit

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0: er durch den Wald östlich von Roth wandert, stößt inmitten der Bäume möglicherweise auf die Reste von mittelalterlichen Grundmauern. Dick mit Moos bedeckt, sind sie die letzten Zeugen, dass hier im Mittelalter eine mächtige Burg stand. Während des Dreißigjährigen Krieges wurde sie zerstört. Seitdem ranken sich um den Ort einige Sagen und Legenden. Unter anderem die, wie er zu seinem heutigen Namen Teufelsknopf gekommen ist. Heimatpflegerin Annette Haberler-Pohl erzählt die Geschichte, die sich im Jahr 1661 zugetragen haben soll.
1: Da war dann ein Mann, ein Wirtshausbesitzer aus Eckersmühlen, der zu dieser Ruine gegangen ist. Er war da ganz allein, war voll in Gedanken versunken, als plötzlich ein zweiter Mann mitten aus dem Dickicht herauskam. Dieser zweite Mann, der war ganz unheimlich, der wirkte unheimlich, war auch sehr eigenartig gekleidet. Und plötzlich gab sich dieser zweite Mann zu erkennen, es war der Teufel in Person.
0: Dem armen Wirt wurde ziemlich mulmig. Er fasste seinen ganzen Mut zusammen und wollte sich davon machen.
1: Aber der Teufel wollte mit ihm ein Geschäft machen. Er wollte von ihm das Blut haben und wollte ihm dafür Geld geben. Der Wirtsmann weigerte sich aber, auf dieses Geschäft einzugehen. Er weiß im Nachhinein selber nicht, wie er diese Standhaftigkeit entwickelt hat, aber er wehrte den Teufel ab, der ist dann wutentbrannt davon gerauscht.
0: Auch der Wirt nahm die Beine in die Hand und rannte nach Hause. Dort erzählte er seinen Gästen immer wieder von der Begegnung mit dem Teufel, was ihm aber gar nicht gut bekam.
1: Die Geschichte hat ihn immer wieder beschäftigt während der Erzählungen, hat ihn immer wieder verfolgt und er wurde von Wahnvorstellungen verfolgt, dass der Teufel ihm wieder erschienen ist. Die Menschen haben ihn immer mehr gemieden, keiner kam mehr in die Gastwirtschaft und er starb schließlich ziemlich einsam und unglücklich.
0: Und wegen dieser unheimlichen Geschichte heißt die Erhebung im Wald mit der Burgruine noch heute Teufelsknopf.

0: Klassiker unter den vielen Zeichentrick-Cartoons ist die legendäre Fehde zwischen Willy Coyote und dem Roadrunner.
1: Mies, mies.
0: In dem Spaß Coyote vs. Acme geht es vor Gericht. Willy Coyote möchte gegen das Acme-Studio klagen. Dafür braucht er den Anwalt Avery, der wiederum dafür den Roadrunner vorladen muss.
2: Sehen Sie zu und lernen Sie. Also, wir nehmen diese Vorladung und bestreuen sie dann einfach mit Vogelfutter. Roadrunner frisst das Vogelfutter, schnappt sich versehentlich seine Vorladung und bumm, ist er gesetzlich verpflichtet, vor Gericht zu erscheinen. Eine Roadrunner-Falle vom Feinsten.
0: Naja, auch Kevin hat es mit dem Roadrunner nicht leicht. Im Gerichtssaal will Avery beweisen, dass das Acme-Studio dem Kojoten fehlerhaftes Material geliefert hat.
2: Verzeihung, eine Sekunde bitte. Sekunde. Nein, Willy, wir brauchen jetzt keine Beweismittel.
3: Mr. Avery!
2: Ja, okay, Entschuldigung, euer Ehren. Mein Mandant möchte, dass ich Ihnen diese defekten Raketenscales von Acme zeige. Wie Sie sehen, ist der Einschalter beschädigt.
0: Der war offensichtlich nicht kaputt. Avery kommt mit seiner Klage nicht recht weiter. Aber da erscheint ihm der schlauste Hase mit Karotte, Bugs Bunny.
4: Du holperst und stolperst doch schon seit Wochen völlig planlos durch diesen Fall. Zum Glück hast du mich auf deiner Seite.
2: Jetzt wird's langsam peinlich, finde ich.
4: Sie nannten es Projekt Sisyphus.
2: Wozu das alles?
4: Ach, die entwickelten keine Produkte für Cartoonfiguren. Die nutzten die Cartoonfiguren, um Produkte zu entwickeln.
0: Die Mischung aus Cartoonfiguren und echten Schauspielern ist spaßig anzusehen. Eigentlich sollte Coyote vs. Acme gar nicht in die Kinos kommen. Wer länger sitzen bleibt, kann deshalb erleben, wie sich Regisseur Dave Green bei all jenen bedankt, die es doch möglich machten. Stefan Grundler, Redaktion Gong 97.1.
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1: Ich bin Hendrik Daum. Künftig sollen wir wieder direkt über Beitragserhöhungen von den Krankenkassen informiert werden. Das seien entscheidende Informationen für die Versicherten, so Bundesgesundheitsminister Linnemann in der Rheinischen Post. David Riemer hat die Einzelheiten.
2: Die Pflicht war erst mit dem Sparpaket der schwarz-roten Koalition gestrichen worden, um Bürokratie und Kosten zu sparen. Verbraucherzentralen hatten das scharf kritisiert. Sie warnten, dass Versicherte Beitragserhöhungen zu spät bemerken könnten. Das könnte auch das Sonderkündigungsrecht bei höheren Zusatzbeiträgen aushöhlen, so die Begründung. Der GKV-Spitzenverband wiederum begrüßt eine Information der Versicherten, fordert aber vor allem digitale Wege.
1: Die Bundesregierung plant zum kommenden Jahr ja einen Spritpreisdeckel. Die Mineralölindustrie ist davon eher bedingt begeistert, man ist eher besorgt. Eine staatliche Preisregulierung sei im deutschen Markt hochkomplex, das meint der Chef des Verbands Fuels and Energy in der Welt am Sonntag. Wenn ein Preisdeckel zu niedrig angesetzt werde, könnte das die Versorgungssicherheit gefährden. Nach der Einigung über Grönland ist noch nicht ganz klar, welche Bedeutung dieses Abkommen hat. US-Präsident Trump spricht von einer dauerhaften amerikanischen Kontrolle über die Sicherheit der Insel. Dänemark und Grönland betonen dagegen, ihre Souveränität bleibe unangetastet. Auch in Kraft ist die Vereinbarung noch nicht. Beide

Parlamente müssen noch zustimmen. Das Oktoberfest war noch keine 4 Stunden gelaufen, da gab es auf der Theresienwiese auch schon die erste Alkoholvergiftung. Ein 19-Jähriger hat offenbar das Wiesenbier unterschätzt und war nicht mehr in der Lage, von selbst zu stehen. Dieses Jahr kümmern sich gut 430 Einsatzkräfte um die Gesundheit der Wiesenbesucher. Letztes Jahr war bei fast 40% der mehr als 7000 Behandlungen Alkohol im Spiel. Zum Fußball. Borussia Dortmund steht nach einem 1:0 Erfolg beim VfB Stuttgart an der Tabellenspitze der Bundesliga vor dem FC Bayern. Der BVB hat nach 4 Spieltagen die volle Ausbeute von 12 Punkten. Die weiteren Ergebnisse von heute: Augsburg verlor nach einer 2:0 Führung noch mit 2:3 gegen Bremen. Freiburg musste sich in Frankfurt mit einem 2:2 begnügen. Der HSV holte beim 2:1 gegen Köln die ersten Saisonpunkte und Mainz gewann in Gladbach mit 4:3. 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
1: Rock'n'Roll-Tragödien und jede Menge große Hits. Das trifft, glaube ich, perfekt zu auf die Geschichte von Def Leppard. Die bekommen jetzt ihren ersten offiziellen Dokumentarfilm in Spielfilmlänge. Long Live Def Leppard heißt der Streifen, soll Anfang 2027 in die Kinos kommen. Der Film erzählt logischerweise die Geschichte der Band von den Anfängen im britischen Sheffield über den weltweiten Durchbruch mit Alben wie Pyromania oder Hysteria bis natürlich auch zu schweren Schicksalsschlägen, die wir alle kennen. Mit dabei bisher unveröffentlichtes Filmmaterial und exklusive Einblicke in die Band und hinter die Kulissen. Regie hat Jeff Feuerzeug geführt, der Def Leppard ja 1981 schon als Vorgruppe von Ozzy Osbourne gesehen hat, also ist ein Fan der ersten Stunde, und der verspricht, das wird keine typische Sex, Drugs and Rock'n'Roll-Story.

0: sondern eine persönliche und humorvolle Geschichte über eine Band, die bis heute weltweit die Arenen füllt. Also sind wir gespannt, Anfang 2027 dann Long Live Def Leppard in den Kinos.
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1: Ich bin Hendrik Daum. Wegen der hohen Spritpreise haben sich Bund und Länder ja auf einen neuen Tankrabatt geeinigt. Ab Oktober soll der Autofahrern eine Entlastung von 17 Cent pro Liter bringen. Und spätestens zum 1. Januar soll außerdem ein vorübergehender Spritpreisdeckel eingeführt werden. Neben Lob dafür gibt's von vielen Seiten aber auch Kritik, wie David Riemer berichtet.
2: Die deutsche Mineralölindustrie ist zwar gesprächsbereit, sieht eine staatliche Preisregulierung aber mit Sorge. Bei rund 14.000 Tankstellen in Deutschland sei sie hochkomplex und mit zusätzlicher Bürokratie verbunden. Ein zu niedriger Preisdeckel könne im schlimmsten Fall die Versorgungssicherheit gefährden, heißt es. Verbraucherschützer, Sozialverbände und die Opposition kritisieren den Tankrabatt als zu wenig zielgenau.
1: Deutschlands ranghöchster Soldat übernimmt einen Spitzenposten bei der NATO. Generalinspekteur Breuer ist zum neuen Vorsitzenden des NATO-Militärausschusses gewählt worden. Er tritt das Amt Mitte kommenden Jahres.

0: Es an und wird künftig die militärischen Interessen aller Mitgliedstaaten zusammenführen. Es war ein Bilderbuchstart beim Münchner Oktoberfest. Das größte Volksfest der Welt ist am Mittag eröffnet worden. Der neue Oberbürgermeister Dominik Krause brauchte beim traditionellen Fassanstich 2 Schläge. Dafür gab's Lob von Ministerpräsident Söder, der wie immer als bayerischer Regierungschef die erste Mass bekommen hat.
1: Also ich weiß, dass er lange, lange geübt hat und dass er sich wirklich gut vorbereitet hat. Ich habe ihm tatsächlich nochmal den Rücken gestärkt, weil ich gesagt habe, 2

0: behandeln. Der junge Mann hat das Wiesenbier wohl deutlich unterschätzt. Zum Fußball. Borussia Dortmund steht nach einem 1:0-Erfolg beim VfB Stuttgart an der Tabellenspitze der Bundesliga vor dem FC Bayern. Der BVB hat nach 4 Spieltagen die volle Ausbeute von 12 Punkten. Die weiteren Ergebnisse von heute. Augsburg gab eine 2:0-Führung noch aus der Hand und verlor am Ende 2:3 gegen Bremen. Freiburg musste sich in Frankfurt mit einem 2:2 begnügen. Der HSV holte beim 2:1 gegen Köln die ersten Saisonpunkte und Mainz gewann in Gladbach mit 4:3.
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0: a name.
1: Ja, wo sind wir denn?
2: Rosenblütstraße, Nürnberg.
0: Die Rosenblütstraße liegt im Stadtteil Sündersbühl und wurde nach dem Schnepperer benannt. Sein offizieller Name war Hans Rosenblüt, ein Nürnberger Büchsenmachermeister und Dichter. Das war auch seine eigentliche Leidenschaft. Er verfasste zwischen 1431 und 1460 vorwiegend Sprüche, Spruchgedichte und Reimreden. Besonders verdient machte er sich um das Fasnachtsspiel, das durch ihn zum literarischen Genre wurde. Ein Beispiel seiner Spruchdichtung: Wer einem Wolf traut auf der Heide und einem Bauern glaubt auf seinem Eide und einem Mönch auf sein Gewissen, der wird hier und dort beschissen.

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1: Meine Männer sind bereit und mehr als gerüstet für den großen Kampf. Sie müssen sie nur an die Strände bringen, irgendwie, egal wie.
2: Die Strände sind die in der Normandie während des Zweiten Weltkriegs. Denn in Pressure geht es um die Invasion der Alliierten am D-Day. Und dafür braucht Oberbefehlshaber General Dwight D. Eisenhower von dem britischen Meteorologen Stack einen Wetterbericht.
3: Der Ausgang des Krieges hängt davon ab. Alle Puzzleteile liegen auf dem Tisch. Es bleibt nur eine Unwägbarkeit. Ich brauche eine Vorhersage.
4: Ich habe nur die Sorge, dass das, was Sie verlangen, wissenschaftlich unmöglich ist. Wir sind hier in Nordeuropa, Sir. Alles über 24 Stunden gilt als Langzeitprognose im meteorologischen Sinn.
2: Im Gegensatz zu seinem amerikanischen Kollegen Crick ist Stack der Meinung, dass das Wetter am geplanten D-Day zu schlecht für die Invasion sein wird.
4: Versammeln Sie so viele Panzer und Soldaten und Schiffe, wie Sie wollen. Aber wenn Sie wirklich morgen landen, dann werden Sie weggespült werden. Weil diese Stürme, von denen ich fortwährend spreche, real sind. Und der Jetstream, der die Stürme auf die Küste der Normandie zutreibt, ist real. Und der Zaun der Natur ist real.
2: Sowas will General Eisenhower gar nicht hören und es kommt zum Streit. Stack bittet Eisenhowers Assistentin Summersby um ihren Rat.
5: Lassen Sie es über sich ergehen. Er wird sich nicht mal erinnern, was er gesagt hat.
4: So verfahren Sie mit ihm?
5: Ach, er ist doch harmlos. Während der Luftschläge war ich Fahrerin der Ambulanz.
4: Von einer Ambulanzfahrerin zur rechten Hand des Oberkommandierenden.
5: Mhm. Chauffeurin, Sekretärin, rechte Hand, Krankenschwester, alles eigentlich.
2: Ein klassischer Kriegsfilm ist Pressure nicht. Eher ein Kammerspiel, aber ein wirklich sehenswertes. Stefan Grundler, Redaktion Gong 97.1.

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1: Ich bin Hendrik Daum. Wegen der hohen Spritpreise haben sich Bund und Länder ja auf einen neuen Tankrabatt geeinigt. Ab Oktober soll der Autofahrern eine Entlastung von 17 Cent pro Liter bringen. Und spätestens zum 1. Januar soll außerdem ein vorübergehender Spritpreisdeckel eingeführt werden. Neben Lob dafür gibt's von vielen Seiten aber auch Kritik, wie David Riemer berichtet.
2: Die deutsche Mineralölindustrie ist

0: zwar gesprächsbereit, sieht eine staatliche Preisregulierung aber mit Sorge. Bei rund 14.000 Tankstellen in Deutschland sei sie hochkomplex und mit zusätzlicher Bürokratie verbunden. Ein zu niedriger Preisdeckel könne im schlimmsten Fall die Versorgungssicherheit gefährden, heißt es. Verbraucherschützer, Sozialverbände und die Opposition kritisieren den Tankrabatt als zu wenig zielgenau.
1: Deutschlands ranghöchster Soldat übernimmt einen Spitzenposten bei der NATO. Generalinspekteur Breuer ist zum neuen Vorsitzenden des NATO-Militärausschusses gewählt worden. Er tritt das Amt Mitte kommenden Jahres an und wird künftig die militärischen Interessen aller Mitgliedstaaten zusammenführen. Es war ein Bilderbuchstart beim Münchner Oktoberfest. Das größte Volksfest der Welt ist am Mittag eröffnet worden. Der neue Oberbürgermeister Dominik Krause brauchte beim traditionellen Fassanstich 2 Schläge. Dafür gab es Lob von Ministerpräsident Söder, der wie immer als bayerischer Regierungschef die erste Mass bekommen hat.
2: Also ich weiß, dass er lange, lange geübt hat und dass er sich wirklich gut vorbereitet hat. Ich habe ihm tatsächlich nochmal den Rücken gestärkt, weil ich gesagt habe, 2 oder 4 ist völlig egal. Aber das war jetzt perfekt heute und Bier schmeckt super.
1: Und nicht nur Söder hat's geschmeckt, keine 4 Stunden hat es danach gedauert, bis die Sanitäter ausrücken mussten, um einen 19-Jährigen mit Alkoholvergiftung zu behandeln. Der junge Mann hat das Wiesenbier wohl deutlich unterschätzt. Zum Fußball. Borussia Dortmund steht nach einem 1:0-Erfolg beim VfB Stuttgart an der Tabellenspitze der Bundesliga vor dem FC Bayern. Der BVB hat nach 4 Spieltagen die volle Ausbeute von 12 Punkten. Die weiteren Ergebnisse von heute. Augsburg gab eine 2:0-Führung noch aus der Hand und verlor am Ende 2:3 gegen Bremen. Freiburg musste sich in Frankfurt mit einem 2:2 begnügen. Der HSV holte beim 2:1 gegen Köln die ersten Saisonpunkte und Mainz gewann in Gladbach mit 4:3.
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0: 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Steve Winwood auf Gong 97.1 und damit geht's schon wieder ganz hart auf 9:45. Mein Name ist Claudio Grossner und heute Morgen, so um 7:20, muss ich sagen, habt ihr mich schon ein bisschen enttäuscht, meine lieben Gongis.
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0: 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Und das klang dann so.
2: 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So sanft, als hauche sie nur ein sehnsuchtsvolles Seufzen in die Nacht.
0: Und keiner, also wirklich keiner, hatte eine richtige Lösung.

0: Also da hier, da muss es doch klingeln bei euch.
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0: Das wäre nämlich die Nummer hier gewesen. Stevie Nicks, Edge of 17, Anybody? Gut, okay. Wisst ihr was? Nächste Chance für Rock in edler Sprache am Dienstag um 20 nach 7. 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
1: Ich bin Hendrik Daum. Der Handelsverband Deutschland warnt vor negativen Folgen der AfD-Politik für den Einzelhandel. Verbandschef Gent kritisierte im Nachrichtenportal T-Online vor allem die Forderungen nach einem EU-Austritt, der Rückkehr zur D-Mark und der sogenannten Remigration. Viele Beschäftigte im Handel hätten einen Migrationshintergrund. Ohne sie müssten zahlreiche Geschäfte schließen, so Gent. Künftig sollen wir wieder direkt über Beitragserhöhungen von den Krankenkassen informiert werden. Das seien entscheidende Informationen für die Versicherten, so Bundesgesundheitsminister Linnemann in der Rheinischen Post. David Riemer hat die Einzelheiten.
2: Die Pflicht war erst mit dem Sparpaket der schwarz-roten Koalition gestrichen worden, um Bürokratie und Kosten zu sparen. Verbraucherzentralen hatten das scharf kritisiert. Sie warnten, dass Versicherte Beitragserhöhungen zu spät bemerken könnten. Das könnte auch das Sonderkündigungsrecht bei höheren Zusatzbeiträgen aushöhlen, so die Begründung. Der GKV-Spitzenverband wiederum begrüßt eine Information der Versicherten, fordert aber vor allem digitale Wege.
1: Nach der Einigung über Grönland ist noch nicht ganz klar, welche Bedeutung dieses Abkommen hat. US-Präsident Trump spricht von einer dauerhaften amerikanischen Kontrolle über die Sicherheit der Insel. Dänemark und Grönland betonen dagegen, ihre Souveränität bleibe unangetastet. Auch in Kraft ist die Vereinbarung noch nicht. Beide Parlamente müssen noch zustimmen. Ein Taucher ist von einem Tauchgang im Starnberger See nicht mehr zurückgekehrt und wird seitdem vermisst. Der Tauchgang des 63-Jährigen habe rund eine halbe Stunde gedauert, teilte die Polizei mit. Er war demnach mit zwei Freunden im See bei Berg. Der Mann sei rund 40 Meter tief getaucht und nicht mehr aufgetaucht. Seine beiden Mittaucher hatten laut Polizei noch versucht, dem Schein seiner Taschenlampe hinterherzutauchen. Unter anderem mit Drohnen und einem Polizeihubschrauber suchten die Einsatzkräfte nach dem Mann. Am Abend wurde die Suche abgebrochen. Zum Fußball. Borussia Dortmund steht nach einem 1:0-Erfolg beim VfB Stuttgart an der Tabellenspitze der Bundesliga vor dem FC Bayern. Der BVB hat nach 4 Spieltagen die volle Ausbeute von 12 Punkten. Die weiteren Ergebnisse vom Samstag. Augsburg gab eine 2:0-Führung noch aus der Hand und verlor am Ende mit 2:3 gegen Bremen. Freiburg musste sich in Frankfurt mit einem 2:2 begnügen. Der HSV holte beim 2:1 gegen Köln die ersten Saisonpunkte und Mainz gewann in Gladbach mit 4:3.

0: der geschichtsträchtigsten Gebäude in Nürnberg ist zweifellos der Sebalder Pfarrhof. Hier wohnte nicht nur der Sebalder Klerus, über die Jahrhunderte sind hier auch viele prominente Gäste ein- und ausgegangen, darunter Reformator Martin Luther. Derzeit wird das Gebäude umfassend saniert und offenbart dabei viel bisher Unbekanntes. Architekt Johannes Fritsch zählt dazu einen Raum, der zur Bauphase von 1310 gehört, noch seine Originaltür hat und in den Archivalien immer wieder als Geheimnis bezeichnet wird.
1: Beim genaueren Hinsehen haben wir entdeckt, dass es hier einen kleinen Riegel gibt, den man von außen betätigen kann, nur für Eingeweihte, ganz versteckt in der Türleibung angebracht. Und nach Abnahme der Putze und der Wandverkleidungen haben wir hier eine kleine Türöffnung gefunden, von der aus es direkt zu einer kleinen Wendeltreppe ging, früher in den Residenzsaal von Propst Pfinzing.
0: Der kleine Raum wurde lange Zeit als Weinstube genutzt. Hier waren die vollen Fässer gelagert. Der Propst hatte also direkten Zugriff für sich und seine Gäste. Überhaupt ging es im Pfarrhof luxuriös zu. Die Decken hatten prächtige Malereien und statt aus Holz bestanden die Fußböden großflächig aus geglättetem, poliertem Ziegelsplittestrich.
1: Das war für die damalige Zeit ein extrem teures Material. Der Kalkstein ist hier direkt in Nürnberg nicht vorhanden. Der kommt von außerhalb, der muss außerhalb gebrannt werden, mit hohem Energieaufwand hier nach Nürnberg gebracht werden, sehr aufwendig eingebaut. Da war es viel einfacher, Holzböden zu haben. Das wollte man nicht. Man hatte viel Geld, man wollte repräsentieren.
0: Dass im Pfarrhof viele Gäste ein- und ausgegangen sind, zeigt sich noch an anderer Stelle. Eine der Innenwände ist besonders dick und stellt sich bei genauerem Hinsehen als Latrinenturm heraus.
1: Das zeugt von einem großen Bedarf für die vielen Personen, die hier im Haus waren, sanitäre Anlagen zur Verfügung zu stellen. Und es ist schon außergewöhnlich, hier

0: auf 3 Etagen und mit mehreren Toiletten aus dem 14. Jahrhundert eine Anlage zu haben, die sehr außergewöhnlich ist.
1: Und wer weiß, vielleicht offenbart der Sebalder Pfarrhof ja noch mehr Geheimnisse.

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1: Rock'n'Roll, Tragödien und jede Menge große Hits. Das trifft, glaube ich, perfekt zu auf die Geschichte von Def Leppard. Die bekommen jetzt ihren ersten offiziellen Dokumentarfilm in Spielfilmlänge. Long Live Def Leppard heißt der Streifen, soll Anfang 2027 in die Kinos kommen. Der Film erzählt logischerweise die Geschichte der Band von den Anfängen im britischen Sheffield über den weltweiten Durchbruch mit Alben wie Pyromania oder Hysteria bis natürlich auch zu schweren Schicksalsschlägen, die wir alle kennen. Mit dabei bisher unveröffentlichtes Filmmaterial und exklusive Einblicke in die Band und hinter die Kulissen. Regie hat Jeff Feuerzeug geführt, der Def Leppard

0: hat ja 1981 schon als Vorgruppe von Ozzy Osbourne gesehen hat. Also ist ein Fan der ersten Stunde und der verspricht, das wird keine typische Sex, Drugs und Rock'n'Roll Story, sondern eine persönliche und humorvolle Geschichte über eine Band, die bis heute weltweit die Arenen füllt. Also sind wir gespannt, Anfang 2027 dann Long Live Def Leppard in den Kinos.
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1: Ich bin Hendrik Daum. Der Handelsverband Deutschland warnt vor negativen Folgen der AfD-Politik für den Einzelhandel. Verbandschef Gent kritisierte im Nachrichtenportal T-Online vor allem die Forderungen nach einem EU-Austritt, der Rückkehr zur D-Mark und der sogenannten Remigration. Viele Beschäftigte im Handel hätten einen Migrationshintergrund. Ohne sie müssten zahlreiche Geschäfte schließen, so Gent. Künftig sollen wir wieder direkt über Beitragserhöhungen von den Krankenkassen informiert werden. Das seien entscheidende Informationen für die Versicherten, so Bundesgesundheitsminister Linnemann in der Rheinischen Post. David Riemer hat die Einzelheiten.
2: Die Pflicht war erst mit dem Sparpaket der schwarz-roten Koalition gestrichen worden, um Bürokratie und Kosten zu sparen. Verbraucherzentralen hatten das scharf kritisiert. Sie warnten, dass Versicherte Beitragserhöhungen zu spät bemerken könnten. Das könnte auch das Sonderkündigungsrecht bei höheren Zusatzbeiträgen aushöhlen, so die Begründung. Der GKV-Spitzenverband wiederum begrüßt eine Information der Versicherten, fordert aber vor allem digitale Wege.
1: Nach der Einigung über Grönland ist noch nicht ganz klar, welche Bedeutung dieses Abkommen hat. US-Präsident Trump spricht von einer dauerhaften amerikanischen Kontrolle über die Sicherheit der Insel. Dänemark und Grönland betonen dagegen, ihre Souveränität bleibe unangetastet. Auch in Kraft ist die Vereinbarung noch nicht. Beide Parlamente müssen noch zustimmen. Ein Taucher ist von einem Tauchgang im Starnberger See nicht mehr zurückgekehrt und wird seitdem vermisst. Der Tauchgang des 63-Jährigen habe rund eine halbe Stunde gedauert, teilte die Polizei mit. Er war demnach mit zwei Freunden im See bei Berg. Der Mann sei rund 40 Meter tief getaucht und nicht mehr aufgetaucht. Seine beiden Mittaucher hatten laut Polizei noch versucht, dem Schein seiner Taschenlampe hinterherzutauchen. Unter anderem mit Drohnen und einem Polizeihubschrauber suchten die Einsatzkräfte nach dem Mann. Am Abend wurde die Suche abgebrochen. Zum Fußball. Borussia Dortmund steht nach einem 1:0-Erfolg beim VfB Stuttgart an der Tabellenspitze der Bundesliga vor dem FC Bayern. Der BVB hat nach 4 Spieltagen die volle Ausbeute von 12 Punkten. Die weiteren Ergebnisse vom Samstag. Augsburg gab eine 2:0-Führung noch aus der Hand und verlor am Ende mit 2:3 gegen Bremen. Freiburg musste sich in Frankfurt mit einem 2:2 begnügen. Der HSV holte beim 2:1 gegen Köln die ersten Saisonpunkte und Mainz gewann in Gladbach mit 4:3.
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1: 1955 will der ehemalige Boxer und Lehrer Karl Adam in Adams 8 wieder als Trainer arbeiten. Als Sportart wählt er ohne jegliche Erfahrung das Rudern. Damit stößt er auf dem Deutschen Rudertag in Kiel auf Verwunderung.
2: Wie kommt ausgerechnet ein Boxer zum Rudersport?
3: Wo man herkommt, ist belanglos. Wichtig ist, wo man hin will.
4: Wo wollen Sie denn hin?
3: Naja, da, wo jeder hier hin will. Zu den Olympischen Spielen herum. Ich will mal eine These aufstellen. Ob man den Kleinbooten trainiert oder im Achter, macht überhaupt keinen Unterschied. Die Bewegung bleibt die gleiche.
5: Wären Sie bereit, diese These auf die Probe zu stellen?
1: Ja, ist er. Und so bekommt Adam die Chance, ein Team für den Achter zu trainieren. Er ist die Königsdisziplin im Rudersport. Und Adam bereitet seine Ruderer gewissenhaft darauf vor.
3: Unser Ziel ist Gleichmäßigkeit. Jeden Sektor in der gleichen Geschwindigkeit zu rudern. Denn jede Tempoverschärfung, jeder

0: Fischelspuck verliert Zeit. Und warum? Die Tempoverschärfung erhöht den Widerstand im Wasser. Und zwar zum Quadrat. Das ist reine Physik.
1: Kein Endspurt.
0: Nein, das erzeugt nur Reibung. Und ihr verliert dann eure Energie an die Reibung.
2: Karl Adam wird von Oliver Masucci gespielt. Für ihn waren die Dreharbeiten mit den Booten etwas Besonderes. Denn auf dem Wasser ist es bekanntlich unruhig.
3: Wind ist das Erste. Und diese Kamera muss sich ausrichten auf das Ruderboot. Jetzt reagieren beide Boote auf Wind. Das Kameraboot ist größer, also hat es eine größere Fläche, Angriffsfläche für den Wind, dreht sich ständig weg. Das heißt, es ist ein aufwendiger Dreh.
2: Und er hat sich gelohnt. Denn Adams 8 bietet tolle Bilder und basiert zudem auf einer wahren Geschichte. Der echte Karl Adam gewann mit dem Achter nicht nur die Europameisterschaft, sondern in Rom 1960 sensationell auch olympisches Gold. Stefan Grundler, Redaktion Gong 97.1.
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1: Ich bin Hendrik Daum. Wegen der hohen Spritpreise haben sich Bund und Länder ja auf einen neuen Tankrabatt geeinigt. Ab Oktober soll der Autofahrern eine Entlastung von 17 Cent pro Liter bringen. Und spätestens zum 1. Januar soll außerdem ein vorübergehender Spritpreisdeckel eingeführt werden. Neben Lob dafür gibt's von vielen Seiten aber auch Kritik, wie David Riemer berichtet.
2: Die deutsche Mineralölindustrie ist zwar gesprächsbereit, sieht eine staatliche Preisregulierung aber mit Sorge. Bei rund 14.000 Tankstellen in Deutschland sei sie hochkomplex und mit zusätzlicher Bürokratie verbunden. Ein zu niedriger Preisdeckel könne im schlimmsten Fall die Versorgungssicherheit gefährden, heißt es. Verbraucherschützer, Sozialverbände und die Opposition kritisieren den Tankrabatt als zu wenig zielgenau.
1: Deutschlands ranghöchster Soldat übernimmt einen Spitzenposten bei der NATO. Generalinspekteur Breuer ist zum neuen Vorsitzenden des NATO-Militärausschusses gewählt worden. Er tritt das Amt Mitte kommenden Jahres an und wird künftig die militärischen Interessen aller Mitgliedstaaten zusammenführen. Der Handelsverband Deutschland warnt vor negativen Folgen der AfD-Politik für den Einzelhandel. Verbandschef Gent kritisierte im Nachrichtenportal T-Online vor allem die Forderungen nach einem EU-Austritt, der Rückkehr zur D-Mark und der sogenannten Remigration. Viele Beschäftigte im Handel hätten einen Migrationshintergrund. Ohne sie müssten zahlreiche Geschäfte schließen, so Gent. Nach der Einigung über Grönland ist noch nicht ganz klar, welche Bedeutung dieses Abkommen hat. US-Präsident Trump spricht von einer dauerhaften amerikanischen Kontrolle über die Sicherheit der Insel. Dänemark und Grönland betonen dagegen, ihre Souveränität bleibe unangetastet. Auch in Kraft ist die Vereinbarung noch nicht. Beide Parlamente müssen erst noch zustimmen. Zum Fußball. Borussia Dortmund steht nach einem 1:0-Erfolg beim VfB Stuttgart an der Tabellenspitze der Bundesliga vor dem FC Bayern. Der BVB hat nach 4 Spieltagen die volle Ausbeute von 12 Punkten. Die weiteren Ergebnisse vom Samstag. Augsburg gab eine 2:0-Führung noch aus der Hand und verlor am Ende mit 2:3 gegen Bremen. Freiburg

musste sich in Frankfurt mit einem 2:2 begnügen. Der HSV holte beim 2:1 gegen Köln die ersten Saisonpunkte und Mainz gewann in Gladbach mit 4:3. 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

0: a name.
1: Ja, wo sind wir denn?
2: Dr. Gustav Heinemann Straße, Nürnberg.
0: Die Straße liegt im Stadtteil Veilhof und führt auch mit einer Brücke über den Wörther See. Gustav Walter Heinemann war ein deutscher Politiker und der dritte Bundespräsident der Bundesrepublik Deutschland. In seinem Leben war er mit mehreren verschiedenen Parteien verbunden. Nach dem Zweiten Weltkrieg war er Mitbegründer der CDU. 1957 schloss er sich der SPD an. Er engagierte sich in der Friedensbewegung und argumentierte, dass eine Integration der Bundesrepublik in die NATO die Wiedervereinigung erschweren würde. Im März 1969 wurde er zum Bundespräsidenten gewählt. Heinemann, der sich als Bürgerpräsident verstand, engagierte sich für sozial Ausgegrenzte und trat für das freiheitliche und demokratische Erbe der deutschen Geschichte ein.

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1: Ich bin Hendrik Daum. Wegen der hohen Spritpreise haben sich Bund und Länder ja auf einen neuen Tankrabatt geeinigt. Ab Oktober soll der Autofahrern eine Entlastung von 17 Cent pro Liter bringen. Und spätestens zum 1. Januar soll außerdem ein vorübergehender Spritpreisdeckel eingeführt werden. Neben Lob dafür gibt's von vielen Seiten aber auch Kritik, wie David Riemer berichtet.
2: Die deutsche Mineralölindustrie ist zwar gesprächsbereit, sieht eine staatliche Preisregulierung aber mit Sorge. Bei rund 14.000 Tankstellen in Deutschland sei sie hochkomplex und mit zusätzlicher Bürokratie verbunden. Ein zu niedriger Preisdeckel könne im schlimmsten Fall die Versorgungssicherheit gefährden, heißt es. Verbraucherschützer, Sozialverbände und die Opposition kritisieren den Tankrabatt als zu wenig zielgenau.
1: Deutschlands ranghöchster Soldat übernimmt einen Spitzenposten bei der NATO. Generalinspekteur Breuer ist zum neuen Vorsitzenden des NATO-Militärausschusses gewählt worden. Er tritt das Amt Mitte kommenden Jahres an und wird künftig die militärischen Interessen aller Mitgliedstaaten zusammenführen. Der Handelsverband Deutschland warnt vor negativen Folgen der AfD-Politik für den Einzelhandel. Verbandschef Gent kritisierte im Nachrichtenportal T-Online vor allem die Forderungen nach einem EU-Austritt, der Rückkehr zur D-Mark und der sogenannten Remigration. Viele Beschäftigte im Handel hätten einen Migrationshintergrund. Ohne sie müssten zahlreiche Geschäfte schließen, so Gent. Nach der Einigung über Grönland ist noch nicht ganz klar, welche Bedeutung dieses Abkommen hat. US-Präsident Trump spricht von einer dauerhaften amerikanischen Kontrolle über die Sicherheit der Insel. Dänemark und Grönland betonen dagegen, ihre Souveränität bleibe unangetastet. Auch in Kraft ist die Vereinbarung noch nicht. Beide Parlamente müssen erst noch zustimmen. Zum Fußball. Borussia Dortmund steht nach einem 1:0-Erfolg beim VfB Stuttgart an der Tabellenspitze der Bundesliga vor dem FC Bayern. Der BVB hat nach 4 Spieltagen die volle Ausbeute von 12 Punkten. Die weiteren Ergebnisse vom Samstag. Augsburg gab eine 2:0-Führung noch aus der Hand und verlor am Ende mit 2:3 gegen Bremen. Freiburg musste sich in Frankfurt mit einem 2:2 begnügen. Der HSV holte beim 2:1 gegen Köln die ersten Saisonpunkte und Mainz gewann in Gladbach mit 4:3.
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1: Ein Klassiker unter den vielen Zeichentrick-Cartoons ist die legendäre Fehde zwischen Willy Coyote und dem Roadrunner.
2: Mies, mies.
1: In dem Spaß Coyote vs. Acme geht es vor Gericht. Willy Coyote möchte gegen das Acme-Studio klagen. Dafür braucht er den Anwalt Avery, der wiederum dafür den Roadrunner vorladen muss.
3: Sehen Sie zu und lernen Sie. Also, wir nehmen diese Vorladung und bestreuen sie dann einfach mit Vogelfutter. Roadrunner frisst das Vogelfutter, schnappt sich versehentlich seine Vorladung und bumm, ist er gesetzlich verpflichtet, vor Gericht zu erscheinen. Eine Roadrunner-Falle vom Feinsten.
1: Naja, auch Kevin hat es mit dem Roadrunner nicht leicht. Im Gerichtssaal will Avery beweisen, dass das Acme-Studio dem Kojoten fehlerhaftes Material geliefert hat.
3: Verzeihung, eine Sekunde bitte. Sekunde. Nein, Willy, wir brauchen jetzt keine Beweismittel.
4: Mr. Avery!
3: Ja, okay, Entschuldigung, euer Ehren. Mein Mandant möchte, dass ich Ihnen diese defekten Raketenscales von Acme zeige. Wie Sie sehen, ist der Einschalter beschädigt.
1: Der war offensichtlich nicht kaputt. Avery kommt mit seiner Klage nicht recht weiter. Aber da erscheint ihm der schlauste Hase mit Karotte, Bugs Bunny.
5: Du holperst und stolperst doch schon seit Wochen völlig planlos durch diesen Fall. Zum Glück hast du mich auf deiner Seite.
3: Jetzt wird's langsam.

0: Peinlich, finde ich.
1: Sie nannten es Projekt Sisyphus.
0: Wozu das alles?
1: Ach, die entwickelten keine Produkte für Cartoonfiguren. Die nutzten die Cartoonfiguren, um Produkte zu entwickeln.
2: Die Mischung aus Cartoonfiguren und echten Schauspielern ist spaßig anzusehen. Eigentlich sollte Coyote vs. Acme gar nicht in die Kinos kommen. Wer länger sitzen bleibt, kann deshalb erleben, wie sich Regisseur Dave Green bei all jenen bedankt, die es doch möglich machten. Stefan Grundler, Redaktion Gong 97.1.

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1: Tief im Nürnberger Reichswald irren Hänsel und Gretel durchs Unterholz.
2: Hast jetzt du Doldi wieder die Karten verlieren, mein Mensch? Jetzt latsch mal der Blade in dem Wald umeinander. Ey, was tust denn du? Du machst ja Mutsauerei. Hänsel, schau mal hier, die ganzen Preise am Buhn.
3: Das ist aber ein furchtbar trockenes Bratwurstschmeckler. Ja, geht zu, das bringe ich überhaupt schon in den Nunder. Einen Senf am Sarkan drauf gemacht. Ja, na, warte mal, da vorne ist ein Heißler. Ich gehe mal hier und frage nach dem Seidler Bier.
4: Kuni, servusle, kennst du mal Seidler Bier aus, du? Ich zahl's er.
5: Yes, allmächtiger Gott, na, was haben da Sie für einen Haufen Watzen im Gesicht? Das ist ja direkt greislich. Ja, nicht sicher ist erst. Warum haben da Sie ein Heißler aus Lebkuchen gebaut, hä?
6: Weil's besser schmeckt als Backstar. Und jetzt hält's das Maul. Mockst du zur Seidler? Bei mir steht der Kasten im Ofen drinnen. Musst bis ganz hinten einklettern,
5: ne? Jetzt muss ich schon mal nachfragen, haben Sie ein wenig zu nah an der Hauswand geschaukelt? Ein Bier gehört doch nicht in den Ofen rein. Aber von mir raus, ich habe einen Saubrand. Komm, ein warmes Bier ist immer noch kälter als ganz einklettern rein.
7: Allmächt, das ist aber engs Klump, was Sie da beieinander haben. Da kommst du fast nicht rein, ey.
6: Na? Wieder ein Trottel gefunden.
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